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1: Einen wunderschönen guten Morgen, guten Start in diesen Freitag wünschen wir. Ja, und der Blick zum Wetter, der macht heute wirklich richtig Spaß, denn es wird einfach nur schön. Wir kriegen Temperaturen bis 17 Grad. Es wird ein paar Wolken geben, aber auch ganz viel Sonnenschein. Und der Tag bleibt heute erstmal definitiv trocken. Wenn wir in Richtung Wochenende gucken, das wird auch richtig großartig, denn da ist die Sonne an beiden Tagen volles Rohr zu Gast. Da schiebt sich nur am Sonntag mal so ein bisschen Gewölk rein. Das ist aber wirklich, das sind schöne Wetterwolken. Da ist nichts Dramatisches mit dabei. Und die Temperaturen, die gehen nochmal richtig hoch. Wir kriegen morgen am Samstag Werte um die 23 Grad und am Sonntag sogar Spitzenwerte bis 24 Grad. Und jetzt haben wir es um 5.
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2: Ich bin Ron Tamme. Wegen eines Gaslecks sind am Abend in der Greizer Neustadt mehrere Gebäude evakuiert worden. 50 Bewohner wurden in Sicherheit gebracht. Auch der Verkehr auf der angrenzenden Bahnstrecke musste aus Sicherheitsgründen vorübergehend eingestellt werden. Die Gasversorgung wurde für etliche Teile von Greiz sowie in Oberkrochlitz stundenlang unterbrochen. Auch in Teilen des Vogtlandkreises wurde vor dem Gasleck gewarnt. Erst gegen Mitternacht konnte Entwarnung gegeben werden. Mit ihrem Einsatz haben sie Schlimmeres verhindert. Heute nun soll den Einsatzkräften, die bei der Löschung des Brandes im Schwarzen Holz beteiligt waren, noch einmal speziell gedankt werden. Ab 17 Uhr lädt die Stadt dazu in die Plauner Festhalle ein.

0: Der Waldbrand, der am 11. August bei Mesbach ausgebrochen war, gilt als der größte Brand in den letzten 30 Jahren im Plauener Umland. Das unwegsame Gelände machte die Löscharbeiten umso schwieriger. Zeitweise waren hunderte Helfer gleichzeitig im Einsatz. Nur durch ihre tagelange Arbeit konnte verhindert werden, dass sich die Flammen nicht noch mehr als die 7 Hektar große Fläche holen konnten. Sven Hopf, Vogtlandradio.
1: Wie kann sich Schöneck fit machen für die Zukunft? Speziell mit Blick auf eine immer älter werdende Gesellschaft. Das will die Stadtverwaltung wissen und hat dazu Anfang des Monats eine Umfrage auch in den Ortsteilen gestartet. Ziel ist, die gesamte Infrastruktur anzupassen und so die Lebensqualität zu sichern. Wer sich an der Befragung noch beteiligen will, muss sich aber beeilen. Heute endet die Abgabefrist. Gelungenes Debüt von Jürgen Klopp als Bundestrainer. Die deutsche Fußballnationalmannschaft hat gegen die Niederlande ein 1:1 erzielt. Lange hatte die DFB-Elf, die kämpferisch agierte, geführt. Der Ausgleichstreffer fiel in der zweiten Minute der Nachspielzeit. Am Sonntag bestreitet die deutsche Mannschaft dann ihr erstes Heimspiel. Dann geht's gegen Griechenland. Das waren die Vogtlandradio-Nachrichten.
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3: Es ist gleich 3:53. Hallihallo hinaus auf die Straßen. Sieht gut aus. Nix los, wenn Sie was entdeckt haben. Staus, Blitzer oder mehr. Bitte mal durchbimmeln. Wir sagen es weiter. 0800 30 30 113. Gerne auch per WhatsApp. Die Nummer steht auf vogtlandradio.de. Vielen Dank, wir wünschen eine gute Fahrt.
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3: Und mit Ron Tamme in den Nachrichten. Wir wünschen einen guten Start in den Freitag. Schönen guten Morgen.

0: 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Widder.
1: Sie haben mehr erreicht, als Sie für möglich gehalten hätten. Doch auf Ihren Lorbeeren ausruhen können Sie sich nicht. Bleiben Sie stattdessen am Ball.
0: Stier.
1: Jetzt lässt sich Ihr Herz ganz schnell entflammen. Verlassen Sie sich nicht auf Zufälle, sondern motivieren Sie Ihren kritischen Geist.
0: Zwillinge.
1: Mit Feuereifer preschen Sie auf Ihr Ziel los und Hindernisse spornen Sie nur noch mehr an. Achten Sie unbedingt auf Ihre Geldausgaben.
0: Krebs.
1: In der Gruppe, mit der Sie tätig sind, können Sie sich mit Ihrer ganzen Kraft einbringen und dieser Gemeinschaft zu Ansehen verhelfen. Das wird Ihnen auch gedankt.
0: Löwe.
1: Endlich können Sie Projekte, die Sie schon lange planen, in die Tat umsetzen. Selbst lästige Arbeiten gehen Ihnen nun gut von der Hand.
0: Jungfrau.
1: Auf das, was Sie geleistet haben, bekommen Sie nun eine wunderbare Rückmeldung. Sie dürfen stolz sein auf das Erreichte und dankbar über so viel Resonanz.
0: Waage.
1: Eine weniger erfreuliche Nachricht sorgt in der ersten Tageshälfte für einiges Durcheinander. Später allerdings werden sich die Wogen glätten und das Ganze beruhigt sich wieder.
0: Skorpion.
1: Unvergleichliche Momente mit Ihrem Partner warten auf Sie und betonen die Gemeinsamkeiten aufs Beste. Zusammen sind Sie stark wie nie.
0: Schütze.
1: Kümmern Sie sich nicht so sehr um die Angelegenheiten anderer Menschen. Es gibt genügend Aufregung in Ihrem eigenen Leben. Schauen Sie dort erst einmal nach.
0: Steinbock.
1: Ihre Familie wird Ihnen auf Dauer nicht reichen. Sie brauchen dringend Inspiration und Input außerhalb der vertrauten Kreise. Sehen Sie sich um.
0: Wassermann.
1: Unterdrückte Spannungen können sich heute für Sie durchaus impulsiv melden. Passen Sie auf, dass es nicht zu einer Explosion kommt.
0: Fische.
1: Ihr Beziehungsleben

0: gestaltet sich durchaus abwechslungsreich. Sie haben die freie Wahl und können nach Lust und Laune entscheiden.
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1: Ja, das wird es schon heute an diesem Freitag da. Es wird uns alle richtig ins Lächeln bringen, denn es wird einfach nur klasse werden. Wir haben viel Sonnenschein zu erwarten. Dauert noch ein Stück mit dem Sonnenaufgang, aber wenn sie dann da ist, dann bleibt sie auch beständig. Es gibt ein paar schöne Wetterwolken. Höchsttemperaturen heute nochmal um die 17, 18 Grad. Es ist eher ein bisschen verhalten, aber mit dem Blick auf die nächsten Tage ist auch da Besserung in Sicht, denn das Wochenende wird nochmal richtig schön sommerlich. Das wird ja Frühherbst oder Spätsommer oder egal, wie Sie es bezeichnen möchten. Es wird auf jeden Fall einfach nur schön. Morgen bei 21 Grad, Sonntag bei 22, 23 Grad. Beide Tage bringen viel Sonnenschein und es bleibt trocken. Jetzt haben wir es 5:30.
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2: Ich bin Ron Tamme. Wegen eines Gaslecks sind am Abend in der Greizer Neustadt mehrere Gebäude evakuiert worden. 50 Bewohner wurden in Sicherheit gebracht. Erst gegen Mitternacht konnte Entwarnung gegeben werden. Mit ihrem Einsatz haben sie Schlimmeres verhindert. Heute nun soll den Einsatzkräften, die bei der Löschung des Brandes im Schwarzen Holz bei Plauen beteiligt waren, noch einmal gedankt werden. Am Abend lädt die Stadt dazu in die Festhalle ein. Wie kann sich Schönegg fit machen für die Zukunft, speziell mit Blick auf eine immer älter werdende Gesellschaft? Das will die Stadtverwaltung wissen und hat dazu Anfang des Monats eine Umfrage gestartet. Heute endet die Abgabefrist. Soweit Vogtlandradio kompakt.

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1: Wir haben es 6:02. Hallo, schönen guten Morgen, liebe Autofahrer. Sieht gut aus, Verkehr rollt. Wir haben nichts zu verkünden. Wenn Sie was entdeckt haben sollten, Staus, Blitzer oder mehr, bitte melden Sie es über die kostenlose 0800 30 30 113. Gerne per WhatsApp. Die Nummer steht auf vogtlandradio.de. Vielen Dank, wir wünschen eine gute Fahrt.
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1: Einen guten Start in den Freitag wünschen wir. Heute haben wir den 25. September. Schönen guten Morgen, Vogtland.

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2: Ja, das hatte ich an diesem Freitag. Das wird eine ganz ordentliche Kiste. Da können wir uns jetzt schon so ein bisschen drauf freuen, auch wenn die Sonne noch nicht aufgegangen ist. Wir kriegen heute Spitzentemperaturen um 18, 19 Grad am Nachmittag. Dazu einen ganzen Tag über so einen Mix aus Wolken und Sonnenschein. Mal mehr Wolken, mal weniger. Aber wie gesagt, auch für die Sonne gibt's lange, lange Phasen. Der Wind ist heute eher unbedeutend unterwegs. Die Aussichten, es steht uns ein richtig schönes sommerliches Wochenende, spätsommerliches Wochenende noch mal ins Haus, denn am Samstag und auch am Sonntag wird es viel Sonnenschein geben. Samstag fast makellos bei 22, 23 Grad. Sonntag ähnliche Temperaturen, da schieben sich aber im Laufe des Tages ein paar Wolken mit rein. Trotzdem wird es richtig warm werden. Ja, und Niederschläge sind am Wochenende komplett ausgeschlossen. Jetzt haben wir es um 6.
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3: Ich bin Ron Tamme. Wegen eines Gaslecks sind am Abend in der Greizer Neustadt mehrere Gebäude evakuiert worden. 50 Bewohner wurden in Sicherheit gebracht. Auch der Verkehr auf der angrenzenden Bahnstrecke musste aus Sicherheitsgründen vorübergehend eingestellt werden. Die Gasversorgung wurde für etliche Straßen in Greiz sowie in Oberkochlitz stundenlang unterbrochen. Auch in Teilen des Vogtlandkreises wurde vor dem Gasleck gewarnt. Erst gegen Mitternacht konnte Entwarnung gegeben werden. Mit ihrem Einsatz haben sie Schlimmeres verhindert. Heute nun soll den Einsatzkräften, die bei der Löschung des Brandes im Schwarzen Holz bei Plauen beteiligt waren, noch einmal speziell gedankt werden. Dazu lädt die Stadt am Abend in die Festhalle ein.
4: Der Waldbrand, der am 11. August bei Mesbach ausgebrochen war, gilt als der größte Brand in den letzten 30 Jahren im Plauener Umland. Das unwegsame Gelände machte die Löscharbeiten umso schwieriger. Zeitweise waren hunderte Helfer gleichzeitig im Einsatz. Nur durch ihre tagelange Arbeit konnte verhindert werden, dass sich die Flammen nicht noch mehr als die 7 Hektar große Fläche holen konnten. Sven Hopf, Vogtlandradio.
3: Seit fast genau 15 Jahren gibt es die Stadtwerke Strom Plauen. Inzwischen versorgt das Unternehmen rund 38.000 Kunden mit elektrischer Energie und schnellem Internet. Und die Gesellschaft kann auf ein erfolgreiches Geschäftsjahr zurückblicken.
5: 29 Millionen Euro Umsatz stehen.

0: 2025 zu Buche. 90.000 Megawattstunden Strom wurden abgesetzt. Nach Abzug aller Kosten und Steuern bleiben unterm Strich 1,3 Millionen Euro übrig, von denen ein Großteil in die Stadtkasse fließt. Investiert wurde im vergangenen Jahr auch. 3 Millionen steckte das 28-Mitarbeiter-Unternehmen in die Erneuerung und den Ausbau des Plauner Stromnetzes. Romy Blank, Vogtlandradio.
1: Wie kann sich Schöneck fit machen für die Zukunft, speziell mit Blick auf eine immer älter werdende Gesellschaft? Das will die Stadtverwaltung wissen und hat dazu Anfang des Monats eine Umfrage auch in den Ortsteilen gestartet. Ziel ist, die gesamte Infrastruktur anzupassen und so die Lebensqualität zu sichern. Wer sich an der Befragung noch beteiligen will, muss sich aber beeilen. Heute endet die Abgabefrist. Gelungenes Debüt von Jürgen Klopp als Bundestrainer. Die deutsche Fußballnationalmannschaft hat gegen die Niederlande ein 1:1 erzielt. Lange hatte die DFB-Elf, die kämpferisch agierte, geführt. Der Ausgleichstreffer fiel in der zweiten Minute der Nachspielzeit. Am Sonntag bestreitet die deutsche Mannschaft dann ihr erstes Heimspiel. Dann geht's gegen Griechenland. Das waren die Vogtlandradio-Nachrichten.
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3: Es ist 6:03. Schönen guten Morgen hinaus auf die Straßen. Da sieht's aufgeräumt aus. Verkehr rollt. Wenn Sie was entdeckt haben, dann bitte mal durchbimmeln. Wir sagen es weiter. 0800 30 30 113. Gerne per WhatsApp. Die Nummer steht auf vogtlandradio.de. Vielen Dank. Wir wünschen eine gute Fahrt.
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3: Und mit Ron Tammen in den Nachrichten. Grüß dich, Ron. Hallo.
5: Guten Morgen.
3: Ron, ich zitiere mal eine große deutsche Tageszeitung an diesem Morgen. Das hat ja prima gekloppt.
5: Sag ich auch mal so.
3: Also. Wir wissen alle, was gemeint ist. Gestern Abend das erste Spiel von Neubundestrainer Jürgen Klopp. Das erste Mal hat er seine Jungs aufs Feld geschickt gegen Holland, was ja eigentlich so ein bisschen Angstgegner ist auch, ne?
5: Ja, aber die waren teilweise ganz schön verunsichert. Die wussten gar nicht, wo sie ran sollten. Also, aber es war ein ausgeglichenes Spiel. Ich habe es ja geguckt. Mhm. Und ich fand unsere Jungs eigentlich gar nicht mal so schlecht.
3: Nee, also die haben vor allen Dingen auch ganz stark Lust gelegt. Ich habe nur die ersten paar Minuten gesehen. So, also muss ich sagen, ne, da war richtig Dampf drauf. Und vor allen Dingen, was mir gut gefallen hat, wenn die mal auf die Seitenlinie geguckt haben, wie der Jürgen da stand, wie der mitgefiebert hat, wie der, ja, wie der dabei war, wie der am Start war, wie der seine Jungs auch von außen angefeuert hat. Also so stelle ich mir ein Bundestrainer vor,
5: ja,
3: der da richtig mitmacht.
5: So hast du
3: eine gute Figur abgegeben gestern. Und dann gucken wir mal, aber dann ja, gegen Griechenland, ne, spielen sie
5: am Sonntag.
3: Genau. Am Sonntag, genau, ob er dann auch wirklich den ersten Sieg einfährt mit seiner
5: Truppe. Ja, die haben gestern Abend verloren, also das müsste was werden.
3: 1-1 ist ja nicht verloren. 1-1 ist,
5: nee,
3: ja
5: auch. Aber Griechenland hat gestern verloren.
3: Ach so, ja, stimmt. Okay. Na, wir sind mal gespannt. Auf jeden Fall, gestern hat ganz gut gekloppt. Glückwunsch an den Jürgen und seine Truppe. Und genau. Schönen guten Morgen.

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1: Es ist der 25. September 2016. Im Aumer Weidertal ist ein Wohnhaus in Brand geraten. Wie das Feuer gestern Abend entstanden ist, ist noch unklar. Anwesende Personen konnten das Gebäude unversehrt verlassen. Bei der Brandbekämpfung verletzte sich der 62-jährige Hauseigentümer leicht. Der Sachschaden an dem Haus wird auf über 50.000 Euro geschätzt. Der Sparkassenmarathon in Plauen ist gestartet. Rund 2.000 Läufer sind an den Start gegangen. Neben der 10-Kilometer-Strecke wartet auf einige der Halbmarathon- oder die Marathonstrecke.

0: Zum 41. Mal wird die Veranstaltung nun bereits ausgetragen. Doch zum ersten Mal in der Spitzenstadt. Anja Stein vom Organisationsteam.
1: Wir sind natürlich absolut zufrieden seit Freitag, seit die Wetterprognosen raus waren und es wirklich dieses perfekte Laufwetter da war. Und so ist es auch gelaufen. Wir haben nur strahlende Gesichter gesehen. Wir haben ganz, ganz viel Begeisterung gesehen. Also von unserer Seite wirklich ein perfekter Lauf.
0: In Altensalz wird wieder der große Herbstmarkt veranstaltet. Mehr als 28 Stände und Unterhaltungsprogramm durch das Vogtland-Konservatorium Clara Wieck warten auf die Besucher an der Talsperre Pöhl. Auch in diesem Jahr werden hier wieder Spenden gesammelt. Diese sollen, wie schon in den Vorjahren, dem Kinderheim Sandebar in Burkina Faso in Westafrika zugutekommen. Und das geschah heute vor 10 Jahren im Vogtland. 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

Freitag, Freunde, der Tag oder der Name, der hat ja schon so ganz besonderen Klang, ne? Freitagmorgen, gleich 7:02, Vogtland Radio hier mit dem Blick auf die Straßen. Es sieht gut aus, sie kommen prima voran, wir haben nichts zu melden, keine Behinderung, keine Blitzer, gar nichts. Es rollt ganz einfach. Ja, und das Wetterchen nach einer etwas kühlen Nacht und sternenklaren Himmel wird es heute jede Menge Sonnenschein geben. Richtung Nachmittag auch ein paar Wolken, aber die sind vollkommen harmlos. Es bleibt heute trocken bei Höchsttemperaturen um maximal 18, vielleicht auch 19 Grad. Wir wünschen einen schönen Freitag.

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2: Noch ist es dunkel und auch ziemlich kühl bei uns hier im Vogtland. Aber wenn die Sonne dann aufgegangen sein wird, in ein paar Minuten geht es los. Da wird es ein richtig freundlicher Freitag werden. Da bringt uns viel Sonnenschein bis heute Abend. Es ziehen später auch ein paar schöne Wetterwolken durch, gibt aber keinerlei Niederschläge und Höchsttemperaturen. Immerhin nochmal um die 18 Grad. Und die Aussichten für die nächsten Tage, die sind in Sachen Temperaturen noch deutlich besser, denn es wird wärmer. Wir können uns nochmal auf so ein richtig schönes, sonniges und auch warmes Wochenende freuen. Bringt morgen am Samstag 23 Grad, in der Spitze am Sonntag sogar 24 Grad. Ja, und an beiden Tagen ist einfach nur Sonnenschein angesagt, von früh bis spät. Sonntag ein paar Wolken, Niederschläge gibt's an beiden Tagen aber definitiv nicht. 6:30.
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3: Ich bin Ron Tamme. Wegen eines Gaslecks sind am Abend in der Greizer Neustadt mehrere Gebäude evakuiert worden. 50 Bewohner wurden in Sicherheit gebracht. Erst gegen Mitternacht konnte Entwarnung gegeben werden. Mit ihrem Einsatz haben sie Schlimmeres verhindert. Heute nun soll den Einsatzkräften, die bei der Löschung des Brandes im Schwarzen Holz bei Plauen beteiligt waren, noch einmal gedankt werden. Am Abend lädt die Stadt dazu in die Festhalle ein. Wie kann sich Schöneck fit machen für die Zukunft? Speziell mit Blick auf die immer älter werdende Gesellschaft. Das will die Stadtverwaltung wissen und hat dazu Anfang des Monats eine Umfrage gestartet. Heute endet die Abgabefrist. Soweit Vogtland Radio Kompakt.
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2: Gleich 6:58. Hallo hinaus auf die Straßen und bitte Vorsicht, wir haben gerade mehrere Informationen bekommen. Ja, dass vielerorts bei uns im Vogtland so ein bisschen Nebel gerade sich reindrückt und den Verkehr etwas behindert. Also wenn Sie unterwegs sind, Augen auf und ein bisschen langsamer fahren, damit Sie gut durchkommen. Langsam fahren ist auch ein gutes Stichwort, wenn Sie in Unterwürschnitz unterwegs sind. Da steht nämlich einem im 30er-Bereich ein Blitzer. Der blitzt in beide Richtungen. Der Phil hat's mitgeteilt. Vielen Dank. Ja, und das war's. Wenn Sie ergänzen können, wenn Sie noch was haben, Stausblitzer oder mehr, bitte mal melden über die kostenlose 0800 30 30 113. Gerne per WhatsApp. Die Nummer steht auf vogtlandradio.de. Vielen Dank. Wir wünschen eine gute Fahrt.
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1: Freitag ist heute, Freunde. Freitag, juhu, der 25. September. Gleich gibt's für uns eine gute Nachricht am Morgen und auch das Wettergespräch mit Stefan Bender. Zuvor aber noch Musik für einen kraftvollen, beschwingten Start in diesem Freitag. Ja? Genesis ist das Land of Confusion. Wir wünschen einen schönen Freitag, schönen guten Morgen.

0: das war doch meine Liebeserklärung der ganz besonderen Art an diesem Freitagmorgen. Herr Bosse, wild nach deinen Augen. Eieiei. 10 Minuten nach 6:30 haben wir's.
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0: Tja, und da kümmern wir uns heute mal um 2 Bildungseinrichtungen, um 2 Schulen hier bei uns im schönen Vogtland. Geht los in Ellefeld, denn die neue Oberschule Göldstahl in Ellefeld, die gewährt heute Einblicke in den Schulalltag. Das Hoffnungswerk Vogtland ist ja der Träger dieses evangelischen Schulzentrums und die laden da heute von 14 bis 18 Uhr zum Tag der offenen Tür. Direkt ab 14 Uhr können sich da Neugierige an einem Infostand über diese christliche Oberschule informieren und bekommen auch Einblicke in das alltägliche Leben. Ja, und zur selben Zeit öffnet übrigens auch der Standort in Schöneck. Auch da ist Tag der offenen Tür. Die neue Oberschule war ja Mitte August mit einer 5. Klasse an den Start gegangen. Ja, und seitdem lernen die 4 Grundschulklassen sowie die Oberschüler gemeinsam unter einem Dach. In Ellefeld, das haben wir auch nicht allzu häufig. Also wer sich's mal angucken möchte, heute geht da was von 14 bis 18 Uhr. Tag der offenen Tür. Und da werfen wir schon mal einen Blick in die nächste Woche rein, denn auch da geht es um eine Schule, konkret um die Oberschule Neumark. Die wird nämlich am Dienstag im Sächsischen Staatsministerium für Kultus als neue Klimaschule ausgezeichnet. Ja, gemeinsam mit 18 weiteren Schulen in Sachsen zeigen die Neumarker nämlich, wie Klimaschutz, Anpassung und nachhaltiges Handeln im Schulalltag konkret gemacht werden kann. Dafür bekommen die da eine Auszeichnung. Das denke ich mal, haben sie sich verdient. Also 2 Bildungseinrichtungen bei uns im Vogtland, die ganz vorn mit dabei sind. Die eine neu gegründete feiert heute den Tag der offenen Tür. Und die Oberschule in Neumark wird nächste Woche ausgezeichnet. Na, wenn das nicht ist, können wir doch stolz drauf sein. Für uns ist das heute definitiv
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0: Sebastian. Ja, der allgemeine Hinweis gilt, vielerorts ist es heute Morgen ein bisschen neblig. Im Blitzer haben wir auch in Unterwürschnitz, da stehen sie im 30er-Bereich in beide Richtungen. Ja, und wenn Nebel da ist, ne, dann verzieht er sich ja meist und hier und da kommt dann hinterher schönes Wetter zum Vorschein. Ob das dann heute wirklich auch so wird, darüber reden wir jetzt mal.
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0: Und mit unserem Vogtland-Radio-Wetterexperten Stefan Bender. Hallo Stefan, grüße dich.
2: Hallo, guten Morgen Thomas.
0: So Stefan, jetzt lass uns mal die Katze aus dem Sack. Wir haben ja nur die letzten beiden Tage schon immer mal so ein bisschen den Blick geworfen auf heute, aufs Wochenende und so weiter. Und
2: ja,
0: die Prognose war ja eigentlich, dass wir noch mal so eine richtig schöne Spätsommer-frühherbstliche Wetterphase kriegen. Los Freitag, jetzt wollen wir es wissen. Wie wird's denn heute?
2: Also du willst die Katze aus dem Sack lassen?
0: Richtig.
2: Ich lass den Arno laufen.
0: Du lässt den Arno laufen?
2: Ja.
0: Also der Kater namens Arno sozusagen.
2: Ja, könnte man so sagen. Vielleicht ist es ein Kater, der auf jeden Fall ist, okay, ein Hochdruckkater.
0: Mhm.
2: Also ein Buckelkater.
0: Ja.
2: Das ein Buckel macht. Die Sache ist einfach so, dass es trocken bleibt. Das ganze Wochenende über, das kann ich schon verraten. Mhm. Heute Morgen ist es kalt, das ist ja normal in dieser Jahreszeit.
0: Ne?
2: 25. September, da darf es schon mal frisch bleiben. 3 bis 8 Grad ist die Temperaturspanne, am relativ am wärmsten ist es in Schleiz mit 8 Grad und an der oberen Zwickauer Mulde 2 Grad hier und da sind wir knapp am Bodenfrost vorbei. Also das ist schon möglich heute Morgen. Die Sonne scheint, oder beziehungsweise im Moment ist der Himmel erstmal klar. Vereinzelt sind so bei Nebelfitzlichen unterwegs, aber tagsüber scheint die Sonne. Am Nachmittag gibt es 2, 3 kleine Schönwetterwölkchen. Das Ganze bei runden 13 bis 18 Grad, je nach Höhenlage.
0: Einmal frei. Super Sache. Ideal, um das Wochenende vorzubereiten. Ideal, um, du weißt nicht, was wir morgen Abend vorhaben.
2: Ja, wie war das nochmal?
0: Ja, du möchtest ja.
2: Ich höre das so gerne.
0: Man nehme etwas Kohle, man erzeuge etwas Wärme, man gehe vorher zum Fleischer und kaufe ein paar Leckereien und bringe das dann zusammen, du weißt schon, so hier, ja.
2: Ich weiß,
0: ins
2: ja.
0: Duett oder Nähe, wie nennt man das in der Spitzengastronomie? Im Dialog.
2: Eigentlich wurscht. Einfach nur grillen und dazu das Getränk nicht vergessen übrigens.
0: Ja, Holzkohle im Dialog mit leckeren Bratgut.
2: Ja,
0: und
2: im Dialog mit anständig Bier, genau.
0: Also, der Fall ist klar und du bringst Wetter dafür.
2: Ja, das Wetter ist gut. Es ist früh morgens, wollen wir ja nicht grillen. Immer

0: Der kalt oder frisch, tagsüber am Samstag 17 bis 22 Grad, am Sonntag 23 Grad und mit der Sonne, es gibt nach wie vor viel Sonne, kaum, also ein paar Schönwetterwolken, kaum Wolken und in der Sonne fühlt sich das an wie Sommer, also das ist, nennt sich auch Altweibersommer das Ganze.
1: Herrlich. Herrlich, Stefan, da freuen wir uns drauf. Das ist dann auch so eine Motivationsspritze am Freitagmorgen um diese frühe Zeit, wenn man das dann hört. Der Freitag wird schön, das Wochenende wird schön. Da springt man ganz anders aus dem Bett raus, startet ganz anders rein in den Tag. Ha? Okay, ja. Alles klar, To-Do-Liste ist geklärt. Wir reden in 2 Stunden nochmal im Detail drüber. Und ja, bis dahin wünsche ich dir was, Stefan. Mach's gut.
0: Ja, auch. Ciao. Thomas, mach's gut. Ciao.

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1: In den höheren Lagen des Vogtlandes ist es heute Morgen ziemlich kühl. Ansonsten haben wir überall noch Temperaturen im einstelligen Bereich. Das geht heute hoch so auf Pferde um die 18 Grad. Und es wird ein richtig schöner, freundlicher Tag. Denn wir kriegen viel Sonnenschein, ein paar Wolken ziehen zwar mit durch. Es gibt aber heute keine Niederschläge. Ja, und das sind auch so ein bisschen, es ist so ein bisschen der Trend in Richtung Wochenende, denn das gestaltet sich auch nochmal sehr, sehr, sehr freundlich. Das erste kalendarische Herbstwochenende wird viel Sonnenschein bringen. Temperaturen um 23 Grad morgen am Samstag, 24 vielleicht sogar dann am Sonntag. Ja, Sonne seit an beiden Tagen. Von Regenschauern ist nichts zu verspüren. Erst am Sonntag gibt es nur ein paar lockere Wolken. Wir haben es um 7.
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2: Ich bin Ron Tamme. Wegen eines Gaslecks sind am Abend in der Greizer Neustadt mehrere Gebäude evakuiert worden. 50 Bewohner wurden in Sicherheit gebracht, doch der Verkehr auf der angrenzenden Bahnstrecke musste aus Sicherheitsgründen eingestellt werden. Die Gasversorgung wurde für etliche Straßen in Greiz sowie in Oberkochlitz stundenlang unterbrochen. Auch in Teilen des Vogtlandkreises wurde vor dem Gasleck gewarnt. Erst gegen Mitternacht konnte Entwarnung gegeben werden. Seit fast genau 15 Jahren gibt es die Stadtwerke Strom Plauen. Inzwischen versorgt das Unternehmen rund 38.000 Kunden mit elektrischer Energie und schnellem Internet. Und die Gesellschaft kann auf ein erfolgreiches Geschäftsjahr zurückblicken.
3: 29 Millionen Euro Umsatz stehen 2025 zu Buche. 90.000 Megawattstunden Strom wurden abgesetzt. Nach Abzug aller Kosten und Steuern bleiben unterm Strich 1,3 Millionen Euro übrig, von denen ein Großteil in die Stadtkasse fließt. Investiert wurde im vergangenen Jahr auch. 3 Millionen steckte das 28-Mitarbeiter-Unternehmen in die Erneuerung und den Ausbau des Plauner Stromnetzes. Blank, Vogtlandradio.
2: Mit ihrem Einsatz haben sie Schlimmeres verhindert. Heute nun soll den Einsatzkräften, die bei der Löschung des Brandes im Schwarzen Holz bei Plauen beteiligt waren, noch einmal gedankt werden. Dazu lädt die Stadt am Abend in die Festhalle ein.
4: Der Waldbrand, der am 11. August bei Mesbach ausgebrochen war, gilt als der größte Brand in den letzten 30 Jahren im Plauner Umland. Das unwegsame Gelände machte die Löscharbeiten umso schwieriger. Zeitweise waren hunderte Helfer gleichzeitig im Einsatz. Nur durch ihre tagelange Arbeit konnte verhindert werden, dass sich die Flammen nicht noch mehr als die 7 Hektar große Fläche holen konnten. Sven Hopf, Vogtlandradio.
2: Wie kann sich Schöneck fit machen für die Zukunft, speziell mit Blick auf eine immer älter werdende Gesellschaft? Das will die Stadtverwaltung wissen und hat dazu Anfang des Monats eine Umfrage gestartet. Ziel ist, die gesamte Infrastruktur anzupassen

0: die Lebensqualität zu sichern. Wer sich an der Befragung noch beteiligen will, muss sich aber beeilen. Heute endet die Abgabefrist. Gelungenes Debüt von Jürgen Klopp als Bundestrainer. Die deutsche Fußballnationalmannschaft hat gegen die Niederlande ein 1:1 erzielt. Lange hatte die DFB-Elf, die kämpferisch agierte, geführt. Der Ausgleichstreffer fiel in der zweiten Minute der Nachspielzeit. Am Sonntag bestreitet die deutsche Mannschaft dann ihr erstes Heimspiel. Dann geht's gegen Griechenland. Das waren die Vogtland-Radio-Nachrichten.
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2: Es ist 3 Minuten nach 7 und es ist heute Morgen in einigen Teilen des Vogtlandes ein bisschen vernebelt. Wenn Sie unterwegs sind, fahren Sie schön vorsichtig und planen Sie etwas mehr Zeit ein. Ja, ansonsten aktuell Störungsmeldungen haben wir nicht. Ein Blitzer gibt es in Unterwürschnitz in der 30er-Zone in beide Richtungen. Und für den Fall, dass Sie was entdeckt haben, dann sagen Sie es uns. Wir sagen es gerne weiter. 0800 30 30 113. Gerne per WhatsApp. Die Nummer steht auf vogtlandradio.de. Dankeschön. Wir wünschen eine gute Fahrt.
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2: Und mit Ron Tam in den Nachrichten. Ronne, ich grüße dich.
0: Guten Morgen.
2: So, Ron, das Wochenende steht vor der Tür und das lässt ja rein wettermäßig keine Wünsche offen.
0: Und das ist auch gut so.
2: Das wird nochmal verdient. Ja, definitiv. Das haben wir uns verdient und das wird nochmal so richtig klasse. Es bringt viel Sonne. Nochmal so ein Haufen Spätsommer. So zum Genießen. Und es ist im Vogtland jede Menge los. Also Langeweile kommt definitiv auch nicht auf.
0: Das glaube ich gerne.
2: Ja, und wo was los ist, darüber gucken wir gleich mal drauf. Wir haben da mal ein bisschen was zusammengetragen. So, genau. Machen wir's. Schönen Freitag, schönen guten Morgen.

0: Einen schönen guten Morgen. Wir haben es gleich 7:11.
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0: So, das erste kalendarische Herbstwochenende, das steht an und es ist mal wieder viel los im Vogtland. Ja, ist ja eigentlich bei uns immer was los, ne? Und auch unabhängig von der Jahreszeit. Ja, und es geht heute schon los, das große bunte Treiben mit der Nacht der offenen Kirchen. Zahlreiche Gotteshäuser öffnen die Kirchentüren und bieten interessante Führungen und auch Konzerte. Und in Oelsnitz wird obendrein heute die längste Bratwurst im Vogtland gebraten. Die soll nämlich 73,5 Meter lang werden, so hoch wie die beiden Türme der Kirche zusammengerechnet. Cooles Highlight, wenn Sie Appetit drauf haben, gucken Sie mal in Oelsnitz vorbei. Ja, morgen sind dann rund um Langwetzendorf wieder die Rallye-Autos unterwegs. Der MC Wilde Taube veranstaltet die Rallye Wilde Taube bereits zum 4. Mal. Mehr als 100 hochgetunte Autos gehen da an den Start. Es gibt insgesamt 6 Wertungen über den Tag verteilt und am Abend dann noch eine große Race-Party im Kulturhaus in Langenwetzendorf. Die Stadt Auerbach lädt zur Einkaufsnacht unter dem Motto Flower Power. Beginnt es 17 Uhr mit einer Modenschau auf dem Neumarkt. In den Geschäften haben sich die Händler dann verschiedene Aktionen ausgedacht und gegen 22 Uhr gibt es auch noch ein großes Feuerwerk. Und zur gleichen Zeit startet auf dem Plauner Theaterplatz und der kleinen Bühne die sogenannte Junge Party. Es gibt da verschiedene Angebote, Live-Musik, einen Rap-Workshop und die Line Dance Kids treten auf. Außerdem können

20 Interessierte beim Basketball, Armdrücken und im Tischtennis messen. Und die Vogtland Philharmonie, die ist am Samstag mit ihrem Programm Philharmonik Rock Abenteuerland im Brauereigutshof in Wernesgrün zu erleben. Ab 19 Uhr sind da Rockhymnen von Van Halen, Balladen von Adele und Hits für die Ewigkeit gemacht, sind da zu hören, unter anderem Afrika von Toto und noch viele mehr. Ja, das ist natürlich, wie gesagt, nur ein kleiner Auszug aus den vielen Angeboten, die heute Morgen und auch am Sonntag bei uns im Vogtland angesagt sind. Die meisten werden aber, denke ich mal, sich selber schon einen Plan gemacht haben, wie sie das richtig schöne, warme, freundliche, sonnige Wochenende verleben. In dem Sinne, wir wünschen jetzt schon mal eine schöne Zeit und ein schönes Wochenende. Bye.

Schönen Freitag alle miteinander, Vogtland Radio, hier auf die Sekunde, genau 2:08 haben wir's. Ja, beim Blick auf die Straßen haben wir den allgemeinen Hinweis, es ist vielerorts heute Morgen ein bisschen neblig. Und Blitzer haben wir, ja, hoffentlich werden die Bilder dann auch was bei dem Nebel, oder nee, besser gesagt, hoffentlich werden sie nichts, ne? Ja, für diejenigen, die es da eventuell betreffen sollte. Blauen 30er Straße, 30er Zone, danke an die Nancy für die Info. Nochmal im Blauen auf der Tauschwitzer Straße im 30er Bereich steht

Karre Caddy. Und dann haben wir noch einen, und zwar in Unterwürschnitz. Auch da stehen sie blitzen in beide Richtungen. Ja, und das Wetterchen heute, das ist eigentlich schnell gemacht. Wenn der Nebel weg ist, dann wird es ein richtig freundlicher Tag werden. Wir kriegen viel Sonne, es bleibt trocken. Höchstwerte dann am Nachmittag bei 18, vielleicht auch 19.

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1: Jetzt geht's aber rasant nach oben mit den Temperaturen. Wir sind vielerorts noch im einstelligen Bereich, aber die Sonne ist da. Und die wird den ganzen Tag über vom Himmel herunter erlachen. Da ziehen später mal ein paar Wolken durch, gibt aber keinerlei Niederschläge. Und auch der Wind ist heute eigentlich überhaupt kein Thema. Temperaturen erreichen 18, vielleicht sogar 19 Grad. Und das ist heute der Vorbote eines richtig schönen, ja, frühherbstlichen Wochenendes. Altweibersommer könnte man auch dazu sagen, denn die nächsten beiden Tage, Samstag und Sonntag, die bringen Sonnenschein von früh bis spät, vor allen Dingen morgen. Am Samstag ist da viel blauer Himmel zu sehen. Da zieht nur ganz selten mal eine Wolke durch und die Temperaturen erreichen nochmal 23 Grad. Der Sonntag wird sogar noch ein kleines bisschen wärmer. Beginnt sehr, sehr sonnig. In der zweiten Tageshälfte gibt es ein paar Wolken, aber am Wochenende sind Regenschauer Fehlanzeige. Da kommt definitiv nichts runter. 7:30 haben wir's.
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2: Ich bin Ron Tamme. Wegen eines Gaslecks sind am Abend in der Greizer Neustadt mehrere Gebäude evakuiert worden. 50 Bewohner wurden in Sicherheit gebracht. Erst gegen Mitternacht konnte Entwarnung gegeben werden. Mit ihrem Einsatz haben sie Schlimmeres verhindert. Heute nun soll den Einsatzkräften, die bei der Löschung des Brandes im Schwarzen Holz bei Plauen beteiligt waren, noch einmal gedankt werden. Am Abend lädt die Stadt dazu in die Festhalle ein. Wie kann sich Schöneck fit machen für die Zukunft, speziell mit Blick auf eine immer älter werdende Gesellschaft? Das will die Stadtverwaltung wissen und hat dazu Anfang des Monats eine Umfrage gestartet. Heute endet die Abgabefrist. Soweit Vogtland Radio kompakt.
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1: Gleich 7:58, bitte Vorsicht, wenn Sie heute Morgen in einigen Teilen des Vogtlandes unterwegs sind. Da kann nämlich Nebel durch die Gegend wabeln. Nicht überall, aber so hier und da ist da ein bisschen was vorhanden. Nicht mehr allzu lang, die Sonne ist am Start und die pustet das dann weg. Nicht so schnell fahren, bitte schön, heute Morgen ist auch angesagt, denn wir haben drei Blitzer in Plauen auf der Reisigerstraße im 30er-Bereich. Die Nancy und der Mike haben es gemeldet. Dann haben wir noch einen Blitzer in Plauen auf der Tauschwitzer Straße, auch im 30er-Bereich. Hier steht der graue Caddy. Und der Phil hat einen Blitzer entdeckt in Unterwürschnitz im 30er-Bereich in beide Richtungen. Haben Sie noch was, Staus, Blitzer oder mehr? Dann einfach mal durchbimmeln, bitte. Wir sagen es gerne weiter. 0800 30 30 113. Gerne auch per WhatsApp. Die Nummer steht auf vogtlandradio.de. Vielen Dank, wir wünschen eine gute Fahrt.
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1: Zum Start in diesen Freitag, heute haben wir den 25. September. Schönen guten Morgen, Vogtland. Und gleich gibt's bei uns Neues von Sport. Zuvor unter anderem noch Musik vom Boss. Bruce Springsteen ist das. Wir wünschen

0: Wenige Sekunden noch, dann haben wir es 10 Minuten nach 7:30.
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0: Ronne, ich grüße dich. Hallo. Und es geht los heute mit Fußball und der Oberliga. Da läuft an diesem Wochenende ja schon der 6. Spieltag und den Auftakt macht am Abend der VfB Auerbach.
2: Ja, für die drei Türmestädter werden die Aufgaben aber auch nicht leichter, denn zu Gast ist Regionalliga-Absteiger Eilenburg. Die Gäste sind aktuell Tabellendritter, Auerbach steht auf 7. Für die Mannschaft ist es das erste Flutlichtspiel der Saison. Liga-Konkurrent VfC Plauen muss erst morgen Nachmittag ran. Das Team läuft in Weißenfels auf. Um sich wieder auf einen sicheren Platz im Mittelfeld zu schieben, müssen die Spitzenstädter beim Tabellenfünften aber unbedingt punkten.
0: Ja, und dann blicken wir noch in die Sachsenliga. Da stellt sich nämlich die Frage, kann der VfB Schöneck den 2. Saisonsieg perfekt machen? Das dürfte im Bischofswerda allerdings nicht leicht werden.
2: Tja, müssen wir aber eines sagen, die Gastgeber haben auch nur 2 Punkte mehr auf dem Konto und stehen damit nur knapp vor den Vogtländern. Ebenfalls vor einer schweren Aufgabe steht der Reichenbacher FC. Die Neuberinstädter laufen in Riesa auf. Die Nudelstädter stehen derzeit auf Rang 4 der Tabelle und haben schon 3 Siege auf dem Konto. Reichenbach ist aktuell 9. Schnell noch der Blick in die Thüringenliga. Hier ist Schleiz in Bad Langensalza zu Gast. Westvororte muss den Eichsfeld antreten und weiter bekommt es vor heimischer Kulisse mit Schott Jena zu tun. Das ist das Duell 2. gegen 3.
0: Auch in der 3. Handballliga wird an diesem Wochenende wieder gespielt. Und dabei will der SV 04 Oberloser zurück in die Erfolgsspur. Das wird aber alles andere als ein Selbstläufer.
2: Nach der Auswärtsniederlage beim SC Magdeburg 2 steht für die Vogtländer nun der nächste Härtetest an, und zwar bei Aufsteiger Concordia Delitzsch. Die Gastgeber peilen den 1. Saisonsieg an, die Randklauner den 4. Da darf man gespannt sein. Gespielt wird auch in der Regionalliga und da hat es der HC Einheit Plauen morgen vor heimischer Kulisse zu tun. Die Füchse empfangen den Tabellenvorletzten BSV Magdeburg. Anwurf ist 17 Uhr in der Sporthalle an der Wiebrechtstraße.
0: Und gelaufen wird an diesem Wochenende auch so, zum Beispiel durch Elster und durchs Triebtal. Ausgetragen wird der 5. Pöhl Trail.
2: Maximal 500 Läufer können dabei antreten und die Startplätze sind seit Tagen weg. Zur Wahl stehen auch diesmal Strecken zwischen 400 Metern und 21 Kilometern. Auch in Gera wird morgen gelaufen, und zwar beim Höhlerfestlauf. Strecken zwischen 800 Metern und 12 Kilometern stehen hier auf dem Programm. Neu in diesem Jahr ist ein 12 Kilometer Hindernis-Cross. Dabei gibt es neben künstlichen Barrieren auch Abschnitte, Achtung, die durch zum Teil hüfthohes Wasser führen.
0: Hüfthoch, um Gottes Willen.
2: Verrückt.
0: Wahnsinn. Es ist ein Saisonauftakt nach Maß gewesen und das auch noch im neuen Sportforum Sportforum Vogtland. Morgen nun müssen die Oelsnitzer Regionalliga-Volleyballerinnen auswärts ran.
2: Also die Oberloser Regionalliga-Volleyballerin, hätte man auch mal richtig hinschreiben können. Ja, nach dem 3:2 gegen Motor Mikten wollen die Vogtländerinnen natürlich auch gegen die Juniors Thüringen punkten. Für die Gastgeber ist es das erste Saisonspiel. Für die Oelsnitzer jetzt Regionalliga-Männer indes heißt es an diesem Wochenende zurücklehnen. Die Sperken sind das kommende Woche wieder dran. Dann geht's vor heimischer Kulisse gegen die Reserve der LE Volleys.
0: Und zu allen Ergebnissen halten wir sie am Wochenende bei uns im Programm auf dem Laufenden. Berichten werden wir dann auch von den Greizer Bundesliga-Ringern und auch der Ringer-Regionalliga. Zudem blicken wir zum Testspiel Heimauftakt der Schönheider Wölfe.
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würden zwei. Hier ist Vogtlandradio, eine Minute nach 3:08 haben wir es. Wenn wir mal gucken, war auf die Straßen, bitte vorsichtig. Und da ist es ein bisschen neblig heute Morgen. Ansonsten Holzblitzer haben wir noch zu vermelden. In Plauen auf der Reisiger Straße im 30er Bereich. Nochmal in Plauen auf der Tauschwitzer Straße stehen sie auch da im 30er Bereich. Und auch in Unterwürschnitz in der 30er Zone. Auch heute scheint die Polizei so ein bisschen auf die 30er Bereiche abgefahren zu sein. Hatten wir gestern schon ähnliche Situation. So, jetzt gucken wir noch mal ganz schnell, was das mit dem Wetter heute wird. Und das ist wirklich schnell gemacht. Wir kriegen viel, viel Sonne. Es bleibt definitiv trocken. Und am Nachmittag erreichen die Werte 18, vielleicht auch 19 Grad. Schönen Freitag, schönen guten Morgen.

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3: Ja, und hier lässt sich's heute gut aushalten, was das Wetter angeht bei uns im schönen Vogtland. Denn das wird einfach noch ein richtig schöner Spätsommer, Frühherbsttag, Altweibersommertag. Gibt's ja viele Bezeichnungen dafür. Na, auf jeden Fall lacht die Sonne heute vom Himmel. Es werden sich später mal ein paar Wolken bilden. Die sind komplett harmlos. Es gibt heute keinerlei Niederschläge und am Nachmittag Höchsttemperaturen um die 18 Grad. Der Wind ist heute eher unbedeutend unterwegs. Gucken wir auf die nächsten beiden Tage. Es bleibt schön, wunderbares Wetter morgen. Am Samstag Sonne satt von früh bis spät bei Höchstwerten um die 23 Grad. Auch der Sonntag wird sehr, sehr freundlich werden. Er bringt sogar örtlich auf 24 Grad. Und dazu gibt es am Vormittag noch ganz viel Sonne Richtung Nachmittag, vielleicht auch mal ein paar Wolken. Aber keine Angst, das Wochenende geht trocken über die Bühne. Niederschläge sind nicht in Sicht. Jetzt haben wir es um 8.
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4: Ich bin Ron Tamme. Wird Sprit bald auch im Vogtland etwas günstiger? Zumindest wollen Bundestag und Bundesrat heute den Tankrabatt auf den Weg bringen. Die Pläne sehen vor, ab Oktober die Steuern auf Benzin und Diesel um 17 Cent je Liter zu senken. Außerdem ist spätestens zum Jahreswechsel ein Spritpreisdeckel nach dem Vorbild von Luxemburg geplant. Noch immer unklar ist die Ursache des Gaslecks am Abend in Greiz. Anwohner hatten die Behörden alarmiert. Daraufhin wurden 50 Bewohner der Neustadt in Sicherheit gebracht, die Gasversorgung weiträumig unterbrochen. Auch der Verkehr auf der angrenzenden Bahnstrecke wurde zeitweise eingestellt. Erst gegen Mitternacht konnte Entwarnung gegeben werden. Wann allerdings die Gasversorgung wieder aufgenommen werden kann, wurde zunächst nicht bekannt. Seit fast genau 15 Jahren gibt es die Stadtwerke Strom Plauen. Inzwischen versorgt das Unternehmen rund 38.000 Kunden mit elektrischer Energie und schnellem Internet. Und die Gesellschaft kann auf ein erfolgreiches Geschäftsjahr zurückblicken.
5: 29 Millionen Euro Umsatz stehen 2025 zu Buche. 90.000 Megawattstunden Strom wurden abgesetzt. Nach Abzug aller Kosten und Steuern bleiben unterm Strich 1,3 Millionen Euro übrig, von denen ein Großteil in die Stadtkasse fließt. Investiert wurde im vergangenen Jahr auch. 3 Millionen steckte das 28-Mitarbeiter-Unternehmen in die Erneuerung und den Ausbau des Plauner Stromnetzes. Romy Blank, Vogtlandradio.
4: Mit ihrem Einsatz haben sie Schlimmeres verhindert. Heute nun soll den Einsatzkräften bei der Löschung des Brandes im Schwarzen Holz bei Plauen, die da beteiligt waren, noch einmal speziell gedankt werden. Dazu lädt die Stadt am Abend in die Festhalle ein.
6: Der Waldbrand, der am 11. August bei Mesbach ausgebrochen war, gilt als der größte Brand in den letzten 30 Jahren im Plauener Umland. Das unwegsame Gelände machte die Löscharbeiten umso schwieriger. Zeitweise waren hunderte Helfer gleichzeitig im Einsatz. Nur durch ihre tagelange Arbeit konnte verhindert werden, dass sich die Flammen nicht noch mehr als die 7 Hektar große Fläche holen konnten. Sven Hopf, Vogtlandradio.
4: Gelungenes Debüt von Jürgen Klopp als Bundestrainer. Die deutsche Fußballnationalmannschaft hat gegen die Niederlande ein 1:1 erzielt. Lange hatte die DFB-Elf geführt. Der Ausgleichstreffer fiel in der zweiten Minute der Nachspielzeit. Am Sonntag bestreitet die deutsche Mannschaft ihr erstes Heimspiel, dann gegen Griechenland. Das waren die Vogtlandradio-Nachrichten.
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1: Wir haben es 3:08. Hallo, liebe Autofahrer, bitte Vorsicht. Hier und da bei uns im Vogtland ist ein bisschen Nebel unterwegs. Fahren Sie schön vorsichtig und bitte beachten auf der B92 an der Kreuzung zum Plauenpark. Hier vor den Toren der Stadt ist die Ampel ausgefallen. Da kann es zu Behinderungen kommen. Bitte Vorsicht. Blitzer gibt es in Plauen auf der Reisiger Straße im 30er Bereich, in Plauen auf der Tausch. Schwitzer Straße im 30er Bereich und in Unterwürschnitz auch da im 30er Bereich, hier gleich in beide Richtungen. Haben Sie noch was, Stausblitzer oder mehr? Bitte melden über die kostenlose 0800 30 30 113, gerne per WhatsApp. Die Nummer steht auf vogtlandradio.de. Vielen Dank, wir wünschen eine gute Fahrt.
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1: Und mit Ron Tam in den Nachrichten. Grüß dich, Ron. Hallihallo.
2: Guten Morgen.
1: Und heute wird's, oder jetzt wird's bei uns mal musikalisch, denn ja, es gibt ein Jubiläum zu feiern. Europe kennen wir alle, ne? Ja. Die Band aus Schweden.
2: Final Countdown.
1: Das ist eigentlich eine Hymne. Der Song wird in diesem Jahr 40 Jahre. Und da haben sich die Jungs entschieden und haben gesagt, wir müssen mal wieder was Neues aufnehmen.
2: Das ist aber
1: haben
2: schön.
1: Haben sich getroffen, die fünf Schweden, und haben gesagt, wir bringen mal wieder was Neues. Das erste Studioalbum übrigens nach 9 Jahren. Ja, und das kommt heute raus. Und ich bin mal gespannt, was alles drauf ist. Werden wir garantiert mal reinhören.
2: Ja, aber sicher.
1: Garantiert, doch. Wenn das dann da ist. Werden wir garantiert mal gucken, ob wir vielleicht die eine oder andere Musik bei uns im Programm hier auch verarbeiten können.
2: Mhm.
1: Aber ich denke mal schon.
2: Das ja,
1: weil
2: kriegen
1: die
2: wir
1: stehen
2: doch
1: hin. Für Qualität, bis das neue Zeug da ist, spielen wir das alte. Weil das geht immer.
2: Auch wenn schon 40 Jahre alt ist.
1: The Final Countdown aus 86. Also zum Countdown in Richtung Wochenende.
2: Ja, das, ist doch mal, auch, das ist doch mal
1: passt
2: Idee.
1: Auch thematisch ja, sehr genau. Dazu. Wir wünschen einen schönen Freitag, schönen Morgen.

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1: Es ist der 25. September 2016. Im Auma-Weidertal ist ein Wohnhaus in Brand geraten. Wie das Feuer gestern Abend entstanden ist, ist noch unklar. Anwesende Personen konnten das Gebäude unversehrt verlassen. Bei der Brandbekämpfung verletzte sich der 62-jährige Hauseigentümer leicht. Der Sachschaden an dem Haus wird auf über 50.000 Euro geschätzt. Der Sparkassenmarathon in Plauen ist gestartet. Rund 2.000 Läufer sind an den Start gegangen. Neben der 10-Kilometer-Strecke wartet auf einige der Halbmarathon- oder die Marathonstrecke. Zum 41. Mal wird die Veranstaltung nun bereits ausgetragen. Doch zum ersten Mal in der Spitzenstadt. Anja Stein vom Organisationsteam.
2: Wir sind natürlich absolut zufrieden seit Freitag, seit die Wetterprognosen raus waren und es wirklich dieses perfekte Laufwetter da war. Und so ist es auch gelaufen. Wir haben nur strahlende Gesichter gesehen. Wir haben ganz, ganz viel Begeisterung gesehen. Also von unserer Seite wirklich ein perfekter Lauf.
1: In Altensalz wird wieder der große Herbstmarkt veranstaltet. Mehr als 28 Stände und Unterhaltungsprogramm durch das Vogtland-Konservatorium Clara Wieg warten auf die Besucher an der Talsperre Pöhl. Auch in diesem Jahr werden hier wieder Spenden gesammelt. Diese sollen, wie schon in den Vorjahren, dem Kinderheim Sandebar in Burkina Faso in Westafrika zugutekommen. Und das geschah heute vor 10 Jahren im Vogtland.
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0: London, eine Minute nach Viertel neun, Hamburg. So, gucken wir schnell auf die Straßen, bitte Vorsicht. Es ist vielerorts mit Nebel zu rechnen. Dann haben wir die B92 an der Kreuzung zum Blauen Park. Da ist die Ampel ausgefallen. Auch da bitte schön vorsichtig unterwegs sein. Ja, dann haben wir Blitzer, Blauen 30er Straße, 30er Zone, Blauen Tauschwitzer Straße, ebenfalls 30er Zone. Und in Unterwürschnitz, da stehen sie in beide Richtungen. Ja, und das Wetterchen heute, das macht nur eines, nämlich viel Spaß. Es gibt viel, viel Sonnenschein und am Nachmittag dann Höchsttemperaturen bis 18 Grad. Und jetzt kommt der Blick in die Sterne.
1: 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Widder.
2: Sie haben mehr erreicht, als Sie für möglich gehalten hätten. Doch auf Ihren Lorbeeren ausruhen können Sie sich nicht. Bleiben Sie stattdessen am Ball.
1: Stier.
2: Jetzt lässt sich Ihr Herz ganz schnell entflammen. Verlassen Sie sich nicht auf Zufälle, sondern motivieren Sie Ihren kritischen Geist.
1: Zwillinge.
2: Mit Feuereifer preschen Sie auf Ihr Ziel los und Hindernisse spornen Sie nur noch mehr an. Achten Sie unbedingt auf Ihre Geldausgaben.
1: Krebs.
2: In der Gruppe, mit der Sie tätig sind, können Sie sich mit Ihrer ganzen Kraft einbringen und dieser Gemeinschaft zu Ansehen verhelfen. Das wird Ihnen auch gedankt.
1: Löwe.
2: Endlich können Sie Projekte, die Sie schon lange planen, in die Tat umsetzen. Selbst lästige Arbeiten gehen Ihnen nun gut von der Hand.
1: Jungfrau.
2: Auf das, was Sie geleistet haben, bekommen Sie nun eine wunderbare Rückmeldung. Sie dürfen stolz sein auf das Erreichte und dankbar über so viel Resonanz.
1: Waage.
2: Eine weniger erfreuliche Nachricht sorgt in der ersten Tageshälfte für einiges Durcheinander. Später allerdings werden sich die Wogen glätten und das Ganze beruhigt sich wieder.
1: Skorpion.
2: Unvergleichliche Momente mit Ihrem Partner warten auf Sie und betonen die Gemeinsamkeiten aufs Beste. Zusammen sind Sie stark wie nie.
1: Schütze.
2: Kümmern Sie sich nicht so sehr um die Angelegenheiten anderer Menschen. Es gibt genügend Aufregung in Ihrem eigenen Leben. Schauen Sie dort erst einmal nach.
1: Steinbock.
2: Ihre Familie wird Ihnen auf Dauer nicht reichen. Sie brauchen dringend Inspiration und Input außerhalb der vertrauten Kreise. Sehen Sie sich um.

0: Wassermann.
1: Unterdrückte Spannungen können sich heute für Sie durchaus impulsiv melden. Passen Sie auf, dass es nicht zu einer Explosion kommt.
0: Fische.
1: Ihr Beziehungsleben gestaltet sich durchaus abwechslungsreich. Sie haben die freie Wahl und können nach Lust und Laune entscheiden.

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2: So kurz vorm Wochenende kriegen wir heute schon mal einen Einblick auf das, was uns wettermäßig auch die nächsten beiden Tage erwartet. Wir haben heute jede Menge Sonnenschein und ein paar lockere Wolkentemperaturen bis 18 Grad. Es bleibt definitiv trocken. Ja, das Wochenendwetter ist eigentlich auch schnell gemacht. Auch an den nächsten beiden Tagen ist die Sonne dauerpräsent im Vogtland. Die lacht den ganzen Tag vom Himmel. Bringt's dann morgen auf Höchstwerte um die 22 Grad. Ja, und der Sonntag haut temperaturmäßig noch einen drauf. 24 Grad sind da gut und gerne möglich. In Richtung Nachmittag ziehen zwar mal ein paar Wolken rein, aber die tun gar nichts. Es bleibt heute und auch am Wochenende definitiv trocken. Jetzt haben wir es 8:30.
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3: Ich bin Ron Tamme. Wird Sprit bald auch im Vogtland etwas günstiger? Zumindest wollen Bundestag und Bundesrat heute den Tankrabatt auf den Weg bringen. Die Pläne sehen vor, ab Oktober die Steuern auf Benzin und Diesel um 17 Cent je Liter zu senken. Noch immer unklar ist die Ursache des Gaslecks am Abend in Greiz. Anwohner hatten die Behörden alarmiert. Daraufhin wurden 50 Bewohner der Neustadt in Sicherheit gebracht, die Gasversorgung weiträumig unterbrochen. Mit Ihrem Einsatz haben Sie Schlimmeres verhindert. Heute nun soll den Einsatzkräften, die bei der Löschung des Brandes im Schwarzen Holz bei Plauen beteiligt waren, noch einmal gedankt werden. Am Abend lädt die Stadt dazu in die Festhalle ein. Soweit Vogtland Radio kompakt.
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2: 8:30 haben wir es, bitte beachten. Auf der A4 Richtung Dresden, die Autobahn ist zwischen Klauchau und Hohenstein-Ernstthal wegen Reparaturarbeiten im Moment komplett gesperrt. Die Arbeiten dauern noch ungefähr eine Stunde, so bis gegen 9:30 und dann wird da wieder freigegeben. Ansonsten noch ein Problem. Problem gibt es hier in Plauen vor den Toren der Stadt Plauen, und zwar an der Kreuzung zum Plauenpark. Da ist die Ampel ausgefallen, dort bitte Vorsicht, es gibt Behinderungen. Und Blitzer haben wir alle beide auch in Plauen, der eine auf der Reisiger Straße im 30er Bereich und der andere auf der Tauschwitzer Straße ebenfalls in der 30er Zone. Haben Sie noch was, Straße, Blitzer oder mehr, dann bitte mal durchklingeln, wir sagen es gerne weiter. 0800 30 30 113, gerne per WhatsApp, die Nummer steht im Netz auf Vogtlandradio.de. Vielen Dank, wir wünschen eine gute Fahrt.
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2: Schönen Freitag alle miteinander. Heute ist der 25. September. Gleich gibt's bei uns die gute Nachricht am Morgen und auch das Wettergespräch mit Stefan Bender.

0: Gleich 10 Minuten nach 8:30.
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0: Und da kümmern wir uns heute mal um zwei Bildungseinrichtungen hier bei uns im schönen Vogtland. Zum einen die neue Oberschule Göldstahl in Ellefeld. Die lebt nämlich heute zum Tag der offenen Tür und gewährt Einblicke in den Schulalltag. Das Hoffnungswerk Vogtland ist ja Träger dieser Einrichtung. Und heute von 14 bis 18 Uhr kann man da mal gucken, was da in der Schule alles so abgeht. Direkt ab 14 Uhr können sich die Neugierigen an einem Infostand über die christliche Oberschule informieren und bekommen Einblicke in das alltägliche Leben. Die neue Oberschule war ja Mitte August mit einer 5. Klasse dort an den Start gegangen. Und seitdem lernen die 4 Grundschulklassen sowie die Oberschüler gemeinsam unter einem Dach. Eine Organisationsform, die man auch nicht allzu häufig hat. Ja, wer Interesse hat, kann gerne heute mal vorbeigehen und sich mal einen Einblick in den Alltag gewähren, beziehungsweise mal gucken, wie das da alles organisiert ist. Und dann gucken wir nochmal zur Oberschule Neumarkt. Die werden nämlich in der nächsten Woche in Dresden geehrt. Sie werden als neue Klimaschule ausgezeichnet. Das Ganze am nächsten Dienstag, weil die Neumarker Schule sowie weitere 19 Schulen in Sachsen zeigen, wie Klimaschutz, Anpassung und nachhaltiges Handeln im Schulalltag konkret gemacht werden können. Dafür gibt es nächste Woche in Dresden Auszeichnung. Ja, tolle Sache, wenn wir über die Bildungseinrichtung bei uns ja im schönen Vogtland so viele gute Nachrichten haben. Für uns ist das heute auf jeden Fall.
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0: an der Kreuzung zum Blauen Park. Hier ist die Ampel ausgefallen. Außerdem gibt es zwei Blitzer, Blauen 30er Straße, 30er Zone und nochmal Endblauen auf der Tauschwitzer Straße. Auch da im 30er Bereich. So, und jetzt gucken wir mal nach dem Wetter.
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0: Und mit unserem Vogtland-Radio-Wetterexperten Stefan Bender. Grüß dich, hallo Stefan.
2: Hallo, guten Morgen Thomas.
0: Stefan, ich würde dir heute gerne mal eine schmieren. Weißt du, wie ich das meine? Ja. So, ja. Heute ist Tag des Butterbrotes. Also nicht falsch verstehen. Ne? Ja. Ich meine jetzt ja nicht mit eine schmieren, ja eine klatschen oder
2: ich
0: so.
2: Ich bin erleichtert. Also, heute Freitag wollte der mir einer... Ich dachte, er will mir eine hauen. Nein. Aber nein, Butterbrot kannst du mir schmieren. Ja, am besten gleich mal zwei.
0: Ist was ganz Leckeres. Ein schönes Butterbrot. Ah. Ja, wunderbar. Mit ein bisschen Gemüse dazu. Da muss es wirklich nur ein Butterbrot sein. Da braucht nichts drauf. Gar nichts.
2: Und, oh. Ja. Kennst du den Eckhard Witzigmann, einer der berühmtesten Köche aller Zeiten? Mhm. Der hat mal gesagt... Ein schönes Schwarzbrot, ein Roggenschwarzbrot mit Butter obendrauf, ist für ihn eine Drei-Sterne-Delikatesse.
0: Ja. Unterschreibe ich sofort, bin ich auf der Seite vom Meister Witzigmann. Also da sind wir uns absolut einig. Weil wir gerade über das Butterbrot reden, Stefan, ich würde sagen, du erzählst mal ein bisschen was zum Wetter. Du siehst ja, ich muss unsere To-Do-Liste fürs Wochenende noch vervollständigen.
2: Mach mal.
0: Du bringst das schöne Wetter und ich guck mal in der Zwischenzeit, was ich alles drauf habe, was wir heute brauchen. Na, leg mal los, ich schreibe hier mal.
2: Also wir haben jetzt schon fast, die Hitze ist schon ausgebrochen, wir haben Temperaturen jetzt aktuell zwischen 3 und 6 Grad. Kleine Ausnahme in Karlsfeld, im Westerzgebirge, aber Bodenfrost um die 1 Grad minus. Aber ansonsten geht es aufwärts mit den Temperaturen, weil der große gelbe Stern da oben, der heizt schon ordentlich ein. Wie weit bist du denn schon?
0: Hitze war jetzt ein gutes Stichwort, Stefan, was du gerade gegeben hast. Eine Sack Holzkohle brauche ich noch. Ich habe nur einen Rest noch da, weißt du, muss ich gleich mal mit auf Holz.
2: Also wenn ich an Hitze denke ich immer an Kiste Bier, aber egal. Also die Temperatur heute Nachmittag 13 bis 18 Grad in der Spitze. Ist so zum dran gewöhnen fürs Wochenende selbst, weil das wird wärmer.
0: Das ist ein ideales Wetter zum Einkaufen. Also ich esse auf jeden Fall ein paar Roster, zwei Roster und einen Steak. Willst du auch einen Steak oder reicht dir Roster?
2: Also zwei reichen mir nicht. Ich nehme vier Roster und zwei Steaks.
0: Das ist aber unverschämt, ja Junge. Du allein, vier Roster. Ja gut, okay, weil du es bist. Ja. Vier Roster, zwei Steaks, du machst mich abends, weißt du schon, ne? Ja, falls es dazu nicht reichen sollte, kriegst du morgen ein Butterbrot. Muss auch gehen. Kann man aber nicht auf den Rost legen.
2: Ich mach dir auch ein schönes Wetter fürs Wochenende dazu.
0: Na, dann mach mal, komm,
2: Samstag, Sonntag übrigens, durchweg sonnig. Ein paar Nebelfelder in der Früh, ansonsten sonnig. Ein paar schöne Wetterwolken, erzähl ich nicht. Am Samstagnachmittag an der Saale und an der Zwickauer Mulde 22 und am Sonntagnachmittag an der Saale und an der Zwickauer Mulde 23 Grad.
0: Okay, und im Rest vom Vogtland, weil du gerade die Saale und die Zwickauer Mulde so explizit benennst?
2: Ja, das ist ja, im Grunde sind es ja die Ränder hier beim Vogtland. In der Mitte ist es natürlich, also die Weiße Elster zum Beispiel, oder an der Weißen Elster sind es auch 23 und die Höhenlagen, Elstergebirge, Erzgebirge, also oben auf den Bergkuppen um die 17.
0: Ey, vier Roster, zwei Steaks, das macht mich jetzt ein bisschen wahnsinnig. Da stellst du heute die Nahrungsaufnahme schon komplett ein.
2: Das sind drei Tage.
0: Ja gut, aber das wollen wir ja morgen machen, ne? Da stellst du die Nahrungsaufnahme heute schon komplett ein, damit du das dann auch rein verdrücken kannst, oder was?
2: Nee, heute esse ich ja Butterbrot.
0: Ach so, okay. Na gut, okay. Ah ja, alles klar. Apropos, die Hitze kommt vom Bier, hast du gesagt. Ja, okay, habe ich auch mit aufgeschrieben. Ja. Okay. Also Stefan, die Liste ist perfekt. Man kann losgehen und das Wetter dazu, das stimmt auch. Es wird ein richtig schönes. Das erste kalendarische Herbstwochenende kriegt nochmal so einen Hauch von Spätsommer. Kann man
2: auf
0: so sagen.
2: Auf jeden Fall, das nennt man Altweibersommer.
0: Richtig.
2: Und jetzt quatsch nicht lange, jetzt macht, dass wir einkaufen gehen.
0: Ja, genau. Machen wir, Stefan. Auf jeden Fall, wie gesagt, Butterbrot schmecken lassen. Schönen Freitag und man sieht sich. In dem Sinne, mach's gut. Ciao.
2: Tschüss.

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3: Ja, noch ist ein bisschen kühl zum Start in diesen Freitag und mit 18 Grad am Nachmittag werden wir heute auch nicht die große Hitzewelle bekommen. Trotzdem wird's klasse, wir kriegen Sonnenschein. Speziell am Vormittag ist das fast makellos. Richtung Nachmittag ziehen ein paar lockere Wolken rein. Es gibt heute aber keine Niederschläge, das wird ein richtig schönes trockenes Spätsommerwetter und die nächsten Tage schließen sich nahtlos an. Morgen, der Samstag, der bringt sogar auf 22 Grad. Da ist auch Sonnenschein von früh bis spät angesagt. Am Sonntag geht es mit den Temperaturen sogar noch ein bisschen nach oben. 23, 24 Grad können wir da örtlich am Thermometer ablesen. Der Sonntag startet mit vielen Wolken mit viel Sonne so rum Richtung Nachmittag gibt es dann ein paar Schönwetterwolken. Und jetzt haben wir es um 9.
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4: Ich bin Ron Tamme. Wird Sprit auch im Vogtland etwas günstiger? Zumindest wollen Bundestag und Bundesrat heute den Tankrabatt auf den Weg bringen. Die Pläne sehen vor, ab Oktober die Steuern auf Benzin und Diesel um 17 Cent je Liter zu senken. Außerdem ist spätestens zum Jahreswechsel ein Spritpreisdeckel nach dem Vorbild von Luxemburg geplant. Dreiste Diebe sind in der Plauner Ostvorstadt zugange gewesen. Die noch Unbekannten brachen in eine Garage an der Stöckichter Straße ein. Daraus stahlen sie eine S53. Die schwarz-rote Simson hat einen Wert von gut 3.500 Euro. Die Polizei hofft nun auf mögliche Zeugen. Noch immer unklar ist die Ursache des Gaslecks am Abend in Greiz. Anwohner hatten die Behörden alarmiert. Daraufhin wurden 50 Bewohner der Neustadt in Sicherheit gebracht. Die Gasversorgung weiträumig unterbrochen. Auch der Verkehr auf der angrenzenden Bahnstrecke wurde zeitweise eingestellt. Erst gegen Mitternacht konnte Entwarnung gegeben werden. Wann allerdings die Gasversorgung wieder aufgenommen werden kann, wurde zunächst nicht bekannt. Seit fast genau 15 Jahren gibt es die Stadtwerke Strom Plauen. Inzwischen versorgt das Unternehmen rund 38.000 Kunden mit elektrischer Energie und schnellem Internet. Und die Gesellschaft kann auf ein erfolgreiches Geschäftsjahr zurückblicken.
5: 29 Millionen Euro Umsatz stehen 2025 zu Buche. 90.000 Megawattstunden Strom wurden abgesetzt. Nach Abzug aller Kosten und Steuern bleiben unterm Strich 1,3 Millionen Euro übrig, von denen ein Großteil in die Stadtkasse fließt. Investiert wurde im vergangenen Jahr auch. 3 Millionen steckte das 28-Mitarbeiter-Unternehmen in die Erneuerung und den Ausbau des Plauner Stromnetzes. Romy Blank, Vogtlandradio.
4: Der Spielbetrieb läuft schon. Nun wird die Eisfläche im Krimmitschauer Sahnpark auch für jedermann freigegeben. Ab morgen öffnet die Einrichtung zum öffentlichen Eislaufen. In der Regel geht das 3 bis 4 Mal pro Woche, in den Oktoberferien sogar täglich. Das waren die Vogtlandradio-Nachrichten.
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3: 3 Minuten nach um 9. Hallo, liebe Autofahrer. Bitte beachten der Hinweis, wenn Sie auf der A4 unterwegs sind. In Richtung Dresden zwischen Taucher Ost und Hohenstein-Ernstthal bleibt die Autobahn noch bis gegen 9.30 Uhr wegen Reparaturarbeiten gesperrt. Ansonsten gibt es noch ein Problem vor den Toren der Stadt Plauen auf der B92 an der Kreuzung zum Plauenpark. Da ist die Ampel ausgefallen und Blitze haben wir in Plauen auf der Reisiger Straße im 30er Bereich und nochmal in Plauen auf der Tauschwitzer Straße, auch hier in der 30er Zone. Hier steht der graue Caddy. Ja, wenn Sie ergänzen können, von uns war es das nämlich, wenn Sie ergänzen können, Staus, Blitzer oder mehr, dann bitte mal durchbimmeln 0800

0: 30 30 113. Gerne per WhatsApp. Die Nummer steht auf vogtlandradio.de. Vielen Dank. Wir wünschen eine gute Fahrt.
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0: Und mit Ron Tamme in den Nachrichten. Grüß dich, Ron. Hallo.
2: Guten Morgen.
0: So, ich habe mir gedacht, so Ron, zum Start in die nächste Stunde, so am Freitag um die Zolltür, sage ich, man könnte mal ein kleines Highlight starten. Was hältst du davon?
2: Ja, wenn du das so sagst, machen wir das.
0: Was hältst du davon?
2: Sehr gut.
0: Das ist doch mal eine gute Idee. Wir wünschen einen schönen Freitag, schönen guten Morgen.
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0: Minuten nach 9 geworden an diesem Freitag.
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0: Ja, und da haben wir uns heute mal gedacht, kurz nach 9 ist eine gute Zeit, um mal die Achterbahn durchs Programm zu jagen. Aber den aufmerksamen Vogtlandradio-Hörern ist es natürlich nicht entgangen, werden wieder eine Vielzahl von Anrufen. Und Glück gehabt, heute hat der Marcel Apelt aus Eichig-Terbelt. Grüße Sie, guten Morgen.
2: Schönen guten Morgen.
0: Herr Abelt, alles gut bei Ihnen in Eichicht?
2: Ja, alles okay soweit.
0: Alles okay. Spielt ja auch mit, ne? Wetter heute, richtig gut.
2: Richtig.
0: Sind Sie auf Arbeit oder haben Sie heute frei oder was ist denn bei Ihnen angesagt?
2: Nee, ich habe noch frei.
0: Ah, verlängertes Wochenende sozusagen, oder?
2: So kann man sagen, ja.
0: Och, nur, Sie sind ja zu beneiden, ne? Heute freies Wochenende frei, strahlender Sonnenschein wird kommen und das Ganze wird noch garniert mit einem 250-Euro Gutschein für den Freizeitpark in Plon. Das ist doch mal ja, ein Start in ein verlängertes Wochenende. Sind Sie ehrlich gesagt ein bisschen zu beneiden, Herr Abelt?
2: Ja, ich freue mich auch sehr. Also mein Kind wird sich noch mehr freuen, aber ja, super, einmal frei.
0: Wäre jetzt meine nächste Frage gewesen, wenn es dann nach Plon geht, wer geht alles mit, wen nehmen Sie alles mit?
2: Na, sag mal, mein Kleiner auf jeden Fall, der ist 9 Jahre alt. Und ja, also finden wir schon noch jemanden.
0: Ach, ne?
2: Das Problem.
0: Na, mit Sicherheit.
2: Großschwester hat auch schon wieder ein Kind von ihm. Also, das kriegen wir alles hin.
0: Ich glaube mal, das werden jetzt viele Leute auch gehört haben. Vielleicht klingelt bei Ihnen in den nächsten Minuten auch das Telefon und es bietet sich irgendjemand an oder sagt, Mensch, du, wenn du hinfährst, ich würde gern mitkommen. Könnte ich mir gut vorstellen. Ja, Herr Abelt, dann wünschen wir Ihnen erstmal ein schönes Wochenende. Viel Spaß dann schon jetzt im Freizeitpark in Plon und Sie bleiben bitte noch einen kurzen Moment am Telefon, da können wir noch ein paar Formalitäten klären, okay?
2: Ja. Super.
0: Du machen wir das. Schöne Grüße an alle und viel Spaß und schönes Wochenende. Machen Sie es gut. Tschüss.
2: Danke, ciao.
0: Ja, und für alle anderen, die es noch nicht geschafft haben, der ganz wichtige Hinweis, also die nicht durchgekommen sind, ne? Anrufe haben wir ja jeden Tag ohne Ende. Für alle, die es noch nicht geschafft haben sollten, das spielen wir auch am Wochenende, also auch morgen und am Sonntag und in der kompletten nächsten Woche. Nächste Woche wird immer wieder die Achterbahn bei uns hier durchs Programm durch.

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1: Killing Me Softly. Heute geht es um die großartige US-amerikanische Soul-Sängerin, Pianistin und Songwriterin Roberta Flack. Einen ihrer größten Erfolge verzeichnete die vierfache Grammy-Gewinnerin in den 1970ern mit Killing Me Softly with His Song. Roberta saß damals im Flugzeug und lauschte über Kopfhörer entspannt dem bordeigenen Musikprogramm. Hier hörte sie den Song einer unbekannten Sängerin namens Lori Lieberman, Killing Me Softly with His Song. Ein Lied über einen Sänger, der das Leben eines anderen Menschen besingt und alles über diesen Menschen zu wissen scheint.

Gleich nach der Landung ruft Roberta Fleck ihren Produzenten an, den legendären Quincy Jones, der unter anderem auch das grandiose Thriller-Album für Michael Jackson produzierte. Gemeinsam wird Lori Lieberman ausfindig gemacht. Die junge Frau hatte den Text des Liedes nach einem Konzert von Don McLean geschrieben. Der hatte sie nachhaltig beeindruckt, sich in ihre Seele gesungen. Ihr eigener Song Killing Me Softly wurde allerdings zunächst kein Hit, sondern schaffte es eben nur ins Bordprogramm einer Fluggesellschaft. Roberta Fleck wollte dieses Lied und bekam die Rechte. 3 Monate feilte sie daran.

0: daran herum und verpasste ihm schließlich den letzten Schliff. Fleck landete mit Killing Me Softly den größten Hit ihrer Karriere. Ansonsten wäre dieses schöne Lied wohl in der Versenkung verschwunden und nie wieder gehört worden. Der Song war in den USA mit 5 Wochen der am längsten auf Platz 1 stehende des Jahres 1973. Bei den Grammy Awards wurde er als Single des Jahres, Song des Jahres und beste weibliche Gesangsdarbietung Pop ausgezeichnet.
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2: Ja, einfach noch schön, das Wetter heute an diesem Freitag bei uns im Vogtland. Die Sonne ist da, es ziehen vielleicht später mal noch ein paar Wolken durch. Es gibt aber keinerlei Niederschläge. Ja, und die Temperaturen, die gehen nach oben. Heute Morgen ist noch ein bisschen kühl. Am Nachmittag kriegen wir Spitzenwerte um 18 Grad. Und die nächsten Tage geht es noch weiter nach oben. Morgen, der Samstag, bringt es auf 22 Grad. Der Sonntag sogar auf 24 Grad. Ja, und an allen beiden Tagen am Wochenende können wir diesen wunderschönen Altweibersommer genießen. Da gibt es ganz, ganz viel Sonnenschein. Erst am Sonntagnachmittag schiebt es ein paar Wolken rein. Jetzt haben wir es gleich eine Minute nach 9:30.
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3: Ich bin Ron Tammel. Ohne Wasser sind derzeit etliche Einwohner im Plauner Stadtteil Jößnitz. Grund ist ein Rohrbruch im Bereich Oberes Dorf. Der Zweckverband Wasserabwasser Vogtland ist bereits informiert und arbeitet an der Beseitigung der Havarie, heißt es. Wie lange die Arbeiten dauern, ist aber noch unklar. Ebenfalls unklar ist die Ursache des Gaslecks am Abend in Greiz. Anwohner hatten die Behörden alarmiert. Daraufhin wurden 50 Bewohner der Neustadt in Sicherheit gebracht. Die Gasversorgung weiträumig unterbrochen. Wird Sprit auch im Vogtland bald etwas günstiger? Zumindest wollen Bundestag und Bundesrat heute den Tankrabatt auf den Weg bringen. Die Pläne sehen vor, ab Oktober die Steuern auf Benzin und Diesel um 17 Cent je Liter zu senken. Soweit Vogtland Radio kompakt.
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2: Wir haben es 9:58. Wir gucken mal auf die A4 Richtung Dresden zwischen Klauchau und Hohenstein-Ernsthal. Da ist gerade eben die Vollsperrung aufgehoben worden. Die Autobahn war wegen Bauarbeiten dort komplett dicht. Jetzt ruckt das langsam wieder an. Wir haben im Moment aber noch stockenden Verkehr. Ein paar Minuten mehr müssen Sie nach wie vor einplanen. Ja, dann nach wie vor den Toren Plauens auf der B92 das Problem am Plauen Park. Da ist die Ampel ausgefallen. Da bitte Vorsicht. Und eine Blitzer haben wir, steht im Plauen auf der Liebknechtstraße. Ja, und das war's. Wenn Sie ergänzen können, wenn Sie noch was entdeckt haben, dann tun Sie es. Rufen Sie mal an über die kostenlose 0800 30 30 113. Gerne per WhatsApp. Die Nummer steht auf vogtlandradio.de. Vielen Dank. Wir wünschen eine gute Fahrt.
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2: Am Freitag, am 25. September. Schönen guten Morgen, Vogtland. Und gleich gucken wir noch mal, was es Neues gibt in Sachen Sport, beziehungsweise auch, was sportlich am Wochenende so ansteht.

0: Ich grüße dich, Halli, hallo. Und es geht los heute mit Fußball und der Oberliga. Da läuft an diesem Wochenende ja schon der 6. Spieltag und den Auftakt macht am Abend der VfB Auerbach.
1: Ja, für die drei Türmestädter werden die Aufgaben aber auch nicht leichter, denn zu Gast ist Regionalliga-Absteiger Eilenburg. Die Gäste sind aktuell Tabellendritter, Auerbach steht auf 7. Für die Mannschaft ist es das erste Flutlichtspiel der Saison. Liga-Konkurrent VfC Plauen muss erst morgen Nachmittag ran. Das Team läuft in Weißenfels auf. Um sich wieder auf einen sicheren Platz im Mittelfeld zu schieben, müssen die Spitzenstädter beim Tabellenfünften aber unbedingt punkten.
0: Ja, und dann blicken wir noch in die Sachsenliga. Da stellt sich nämlich die Frage, kann der VfB Schöneck den 2. Saisonsieg perfekt machen? Das dürfte im Bischofswerda allerdings nicht leicht werden.
1: Tja, müssen wir aber eines sagen, die Gastgeber haben auch nur 2 Punkte mehr auf dem Konto und stehen damit nur knapp vor den Ländern. Ebenfalls vor einer schweren Aufgabe steht der Reichenbacher FC. Die Neuberinstädter laufen in Riesa auf. Die Nudelstädter stehen derzeit auf Rang 4 der Tabelle und haben schon 3 Siege auf dem Konto. Reichenbach ist aktuell 9. Schnell noch ein Blick in die Thüringenliga. Hier ist Schleiz in Bad Langensalza zu Gast. Westvororte muss den Eichsfeld antreten und weiter bekommt es vor heimischer Kulisse mit Schott-Jena zu tun. Das ist das Duell 2. gegen 3.
0: Auch in der 3. Handballliga wird an diesem Wochenende wieder gespielt. Und dabei will der SV 04 Oberlohsa zurück in die Erfolgsspur. Das wird aber alles andere als ein Selbstläufer.
1: Nach der Auswärtsniederlage beim SC Magdeburg 2 steht für die Vogtländer nun der nächste Härtetest an, und zwar bei Aufsteiger Concordia Delitzsch. Die Gastgeber peilen den 1. Saisonsieg an, die Randklauner den 4. Da darf man gespannt sein. Gespielt wird auch in der Regionalliga, und da hat es der HC Einheit Plauen morgen vor heimischer Kulisse zu tun. Die Füchse empfangen den tabellenvorletzten BSV Magdeburg. Anwurf ist 17 Uhr in der Sporthalle an der Wiebrechtstraße.
0: Und gelaufen wird an diesem Wochenende auch so, zum Beispiel durch Elster und durchs Triebtal. Ausgetragen wird der 5. Pöhl Trail.
1: Maximal 500 Läufer können dabei antreten und die Startplätze sind seit Tagen weg. Zur Wahl stehen auch diesmal Strecken zwischen 400 Metern und 21 Kilometern. Auch in Gera wird morgen gelaufen, und zwar beim Höhlerfestlauf. Strecken zwischen 800 Metern und 12 Kilometern stehen hier auf dem Programm. Neu in diesem Jahr ist ein 12 Kilometer Hindernis-Cross. Dabei gibt es neben künstlichen Barrieren auch Abschnitte, Achtung, die durch zum Teil hüfthohes Wasser führen.
0: Hüfthoch, ja. Gottes Willen.
1: Verrückt.
0: Wahnsinn. Es ist ein Saisonauftakt nach Maß gewesen und das auch noch im neuen Sportforum Sportforum Vogtland. Morgen nun müssen die Oelsnitzer Regionalliga Volleyballerinnen auswärts ran.
1: Also die Oberloser Regionalliga-Volleyballerin, hätte man auch mal richtig hinschreiben können. Ja, nach dem 3:2-Sieg gegen Modo Mikten wollen die Vogtländerinnen natürlich auch gegen die Juniors Thüringen punkten. Für die Gastgeber ist es das 1. Saisonspiel. Für die Oelsnitzer jetzt Regionalliga-Männer indes heißt es an diesem Wochenende zurücklehnen. Die Sperken sind das kommende Woche wieder dran. Dann geht's vor heimischer Kulisse gegen die Reserve der LE Volleys.
0: Und zu allen Ergebnissen halten wir sie am Wochenende bei uns im Programm auf dem Laufenden. Berichten werden wir dann auch von den Greizer Bundesliga-Ringern und auch der Ringer-Regionalliga. Zudem blicken wir zum Testspiel Heimauftakt der Schönheider Wölfe.
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0: 5 Minuten 41, Musik vom Allerfeinsten. Supertramp, Goodbye Stranger war das gerade eben zu hören hier bei Vogtland Radio. Ja, und jetzt gibt's 5 Stunden lang ja, Sendung vom Allerfeinsten mit dem Ricardo.
1: So lange ist das so?
0: Von
1: 10
0: bis 3.
1: Boah, jetzt wo du es sagst, wird also mir das erstmal klar.
0: Also geht doch, weil Freitag ist, hast du hier um 1 in Sack, oder was?
1: Joa.
0: Ja, mein Freund, nichts gibt's hier.
1: Du bist, also, mal du gucken, ob ich so viel Zeit habe. Von um 10 bis um 3 hast du gesagt.
0: Ja, ja gut. So wie jeden Tag. Du siehst noch frisch aus, du hast
1: danke.
0: Die pure Energie.
1: Ja.
0: Und das, ich
1: obwohl ausgeschlafen.
0: Gestern, ja, obwohl du gestern ab wahrscheinlich bis in die Fußball geguckt hast mit aller Nachberichterstattung oder wie oder was?
1: Nö, das habe ich mir heute früh beim Frühstück dann angeguckt. Also, okay. Also was dann so danach gesagt wurde.
0: Ja.
1: Das dauert mir dann zu lange bei den ganzen, bei den Kollegen von RTL, dann mit der ganzen Werbung und so, das ist mir zu viel.
0: Richtig. Hat ja prima gekloppt, hat eine große.

0: Tageszeitung heute aufgemacht.
1: Ach so.
0: Gestern Abend das Spiel. Na gut. Mhm. Ich meine, was sagst du denn? 1-1?
1: Ja, ja,
0: auch nicht schlecht, ne? Also ich gehe jetzt mal davon aus, die ersten 20 Minuten, die ich gesehen habe. Ja.
1: Also ich bin zufrieden. Ja. Sagen wir mal, sie haben zumindest das gemacht, was sie in dem Moment können.
0: Ja.
1: Weil sie die, wie es auch der Trainer dann hinterher gesagt hat, das habe ich heute früh dann gesehen, die Abläufe, die stimmen halt noch nicht. Ist auch völlig normal. Wo soll es denn herkommen? Ne? Bei so vielen neuen Spielern, die da drinnen mitmachen. Und da muss ich auch sagen, dass
0: die... Und für die kurze Vorbereitungszeit, die sie hatten, Wunder erwarten darf man halt eben auch.
1: Nee, natürlich nicht. Aber ich muss sagen, gerade die Spieler, die man noch nicht so auf dem Schirm hatte, die haben mich persönlich überzeugt, muss ich sagen.
0: Ja, das ist die junge Generation, die kriegen jetzt eine Chance. Verstehst du? Und jetzt versuchen die natürlich, was draus zu machen. Und die reißen sich da auf Deutsch gesagt den Allerwertesten auf. Ist ja logisch.
1: Würde das haben sie vielleicht getan. Also ich bin gespannt, wie es weitergeht.
0: Alles gut, alles schick. Sonntag gucken wir mal. Da gibt's
1: Griechenland.
0: Das nächste Spiel gegen Griechenland.
1: Jawohl, Karetzas.
0: Ab 10 gibt es den Ricardo. Dir eine schöne Sendung. Und Ihnen ein schönes Wochenende. Genießen Sie nochmal das wunderschöne Wetter. Wir hören uns dann wieder Montag früh ab 5 Uhr.

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3: Ja, da macht der Freitag mal direkt Lust aufs Wochenende. In Vogtland scheint aktuell bei Temperaturen so um die 10 Grad Marke herum. Reichlich die Sonne. Ja, später ziehen ein paar vereinzelte Wolken durch. Die sind harmlos, bleibt dabei trocken. Die Temperaturen erreichen Höchstwerte um die 18 Grad. Morgen starten wir dann ins Wochenende bei, ja, zumindest recht frisch. Erstmal bei 6 bis 8 Grad, was die Temperaturen. Das bleibt freundlich. Gibt viel Sonnenschein am gesamten Wochenende, nur wenig Wolken. Morgen Nachmittag dann bis zu 22 Grad. Sonntag bleibt's freundlich, angenehm warm. Und Richtung Start in die neue Woche geht's mit Sonne und Wolken noch etwas wärmer weiter. Und damit haben wir es jetzt 10 Uhr.
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5: Ich bin Sven Hopf. Ohne Wasser sind derzeit etliche Einwohner im Plauener Stadtteil Jößnitz. Grund ist ein Rohrbruch im Bereich Oberes Dorf. Der Zweckverband Wasser Abwasser Vogtland ist bereits informiert und arbeitet an der Beseitigung der Havarie, heißt es. Wie lange die Arbeiten dauern, ist aber noch unklar. Wird Sprit bald auch im Vogtland etwas günstiger? Zumindest wollen Bundestag und Bundesrat heute den Tankrabatt auf den Weg bringen. Die Pläne sehen vor, ab Oktober die Steuern auf Benzin und Diesel um 17 Cent je Liter zu senken. Außerdem ist spätestens zum Jahreswechsel ein Spritpreisdeckel nach dem Vorbild von Luxemburg geplant. Dreiste Diebe sind in der Plauener Ostvorstadt zugange gewesen. Die noch Unbekannten brachen laut Polizei in eine Garage an der Stöckichter Straße ein. Daraus stahlen sie eine S53. Die schwarz-rote Simson hat einen Wert von gut 3.500 Euro. Die Polizei hofft nun auf mögliche Zeugen. Noch immer ist unklar die Ursache des Gaslecks am Abend in Greiz. Anwohner hatten die Behörden alarmiert. Daraufhin wurden 50 Bewohner in der Neustadt in Sicherheit gebracht. Die Gasversorgung war weiträumig unterbrochen. Auch der Verkehr auf der angrenzenden Bahnstrecke wurde zeitweise eingestellt. Erst gegen Mitternacht konnte die Entwarnung gegeben werden. Wann allerdings die Gasversorgung wieder aufgenommen werden kann, wurde zunächst nicht bekannt. Der Spielbetrieb läuft schon. Nun wird die Eisfläche im Krimmetschauer Sahnpark auch für jedermann freigegeben. Ab morgen öffnet die Einrichtung zum öffentlichen Eislaufen. In der Regel geht das 3 bis 4 Mal pro Woche, in den Oktoberferien täglich. Unterdessen wird es heute Abend sportlich auf dem Eis. Zweitligist Krimmetschau trifft auf die Dresdner Eislöwen. Der Aufsteiger steht derzeit noch ohne Punkte da. Auch deshalb freut sich Eispiratenstürmer Dennis Schäferin auf die Elbestädter.
6: Ich denke, auf jeden Fall freuen wir uns, dass Dresden wieder da ist. Dieses Derby haben wir auf jeden Fall vermisst letztes Jahr. Das wird hart, das wird intensiv, das wird wie immer ja einfach sehr viel Spaß machen. Weil, wenn es nach mir geht, ist es genau das. Intensiv und hart. Und da freuen wir uns drauf.
5: Am Sonntag müssen die Krimmetschauer auswärts aufs Eis, dann zum nächsten Derby in Weiden. Das waren die Vogtlandradio-Nachrichten.
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3: 10 Uhr und 3 Minuten haben wir es damit. Schönen guten Tag auf die Straßen. Schönen guten Tag, liebe Autofahrer. Da liegen uns aktuell keine Verkehrsstörungsmeldungen vor. Geblitzt wird allerdings in Plauen auf der Liebknechtstraße stehen sie und in Rempisgrün aus Richtung Bärheide. Dankeschön nochmal an Timo fürs Weitersagen. Und sollten Sie noch was entdeckt haben, Staus, Blitzer, mehr, dann melden Sie uns das ganz einfach kostenlos unter der 0800 30 30 113 oder gerne auch per WhatsApp-Nachricht, die Nummer auf vogtlandradio.de. Dankeschön, kommen Sie gut an.
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0: Carillion hier bei uns im Vogtlandradio an diesem Freitagvormittag. Wir haben jetzt 10.15 Uhr, Viertel elf.
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0: So, Sven.
2: Ja.
0: Ricardo. Freitag. Und du weißt, eigentlich ist im Vogtland ja jeden Tag irgendwo was los. Also man kann immer eine Menge erleben, aber heute zum Freitag könntest du dich ja wieder zerteilen. Überall geht was, überall wird was geboten. Du darfst beginnen.
2: Ja, in Plauen, da wird es heute Abend laut, schräg und ziemlich spannend. Im Malzhaus stehen 111 und Tommy and the Teleboys gemeinsam auf der Kellerbühne. Musikalisch geht das von Fass und Garagenrock über Postpunk bis Krautrock und mit Vocoder, Vintage Keyboards und ordentlich Gitarren. Also eher nichts für den gemütlichen Hintergrund, sondern ein Abend für alle, die auf ungewöhnliche Live-Musik stehen. Und das geht 20 Uhr los im Malzhaus.
0: In Zollenroda läuft heute Abend ein Dokumentarfilm, Girls Don't Cry. Der Film begleitet 6 Mädchen aus 6 verschiedenen Ländern, die für ein selbstbestimmtes Leben kämpfen, gegen gesellschaftlichen Druck, Vorurteile und teils auch brutale Traditionen. Es geht um Freiheit, gleiche Rechte und die Frage, wie unterschiedlich Mädchen heute aufwachsen können. Gezeigt wird der Film in der Kreuzkirche in Zollenroda und da geht's auch 20 Uhr los.
2: Und in Greiz gibt's heute Abend Rod Stewart mal ganz anders. In der Vogtlandhalle ist Mr. Rod mit einem besonderen Piano-Konzert zu Gast. Statt großer Band gibt's die bekannten Songs nur mit Stimme und Klavier. Darunter Klassiker wie Sailing, Maggie May oder The First Cut is the Deepest. Also ein Abend für Rod Stewart-Fans, aber auch für alle, die seine Songs mal etwas intimer hören wollen. Und das geht 19.30 Uhr los.
0: Ja, und wenn Sie vielleicht noch Ideen haben für die Freizeitgestaltung oder ganz einfach Veranstaltungshinweise jeglicher Art, schreiben Sie uns eine E-Mail
2: an freizeit@vogtlandradio.de.
0: Jawohl, so wird's gemacht. Danke dir, Sven.
2: Gerne.

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2: Ja, und dieser Freitagvormittag, da weckt

0: bis 8 Grad noch relativ frisch, aber schon freundlich. Gibt viel Sonnenschein. Der Samstag mit nur wenig Wolken zum Nachmittag hin. Dann, ja, die Höchstwerte bei den Temperaturen so um die 22, 23 Grad. Und auch der Sonntag bleibt freundlich und angenehm warm. 10.30 Uhr haben wir es, 10:30.
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2: Ich bin Sven Hopf. Ohne Wasser sind derzeit etliche Einwohner im Plauener Stadtteil Jößnitz. Grund ist ein Rohrbruch im Bereich Oberes Dorf. Der Zweckverband Wasser Abwasser Vogtland ist bereits informiert und arbeitet an der Beseitigung der Havarie, heißt es. In Gera ist ein Streit zwischen zwei Betrunkenen eskaliert. Laut Polizei trafen sich beide zunächst zum Trinken auf einem Supermarktplatz in der Otto-Rothe-Straße. In der Folge kam es zu einem Streit, wobei der 24-Jährige seinem 4 Jahre älteren Kontrahenten ins Gesicht schlug. Sportlich stehen sich heute Abend die Eispiraten und die Dresdner Eislöwen auf dem Eis gegenüber. Nun wird die Eisfläche im Grimmitschauer Sahnpark auch für jedermann freigegeben. Ab morgen öffnet die Einrichtung zum öffentlichen Eislaufen. Soweit Vogtland Radio kompakt.
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0: 10.31 Uhr haben wir es damit kurz nach 10:30. Schönen guten Tag auf die Straßen. Schönen guten Tag, liebe Autofahrer. Aktuell liegen uns keine Verkehrsstörungsmeldungen vor. Geblitzt wurde allerdings, und zwar auf der Liebknechtstraße in Plauen stehen sie zum einen und in Rempisgrün, wahrscheinlich beidseitig. Ja, Timo hat uns das gemeldet. Dankeschön dafür. Und wenn Sie noch was entdeckt haben sollten, Staus, Blitzer, mehr, dann immer her damit unter der 0800 30 30 113. Sagen Sie es uns, wir sagen es dann gerne weiter oder schreiben Sie uns eine WhatsApp-Nachricht. Die Nummer auf vogtlandradio.de. Dankeschön, gute Fahrt.
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0: Freitagvormittag gleich mit Stellenangeboten in unserer Vogtlandradio Jobbörse.

0: Ja, entspannter kann man sich ja dem Wochenende kaum nähern. Mit Musik von Chris Rea. Blue Café, hier ist ihr Vogtlandradio. Am Freitagvormittag, 10.45 Uhr, haben wir es damit gleich 10:45.
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2: Die Geflügelzucht Radl in Hermsgrün bei Adorf sucht Mitarbeiter in Voll- und Teilzeit. Das Familienunternehmen besteht seit 1950 und ist auf die Aufzucht, Verarbeitung und den Verkauf tierischer Erzeugnisse spezialisiert. 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Die ausführlichen Stellenbeschreibungen, Firmenkontaktdaten und Verlinkungen finden Sie im Netz auf Vogtlandradio.

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2: Ja, so darf er uns gerne weiter verwöhnen. Der Freitagvormittag, beziehungsweise ja, der Freitag allgemein im Vogtland, scheint weit verbreitet. Die Sonne bei aktuell 12 bis 14 Grad. Später ziehen wir vor.

0: Wolken durch, teilweise auch jetzt schon. Es bleibt aber trocken, 17 bis 18 Grad, das sind dann die Höchstwerte bei den Temperaturen. Und schauen wir auf den morgigen Start ins Wochenende. Wir starten früh, relativ frisch rein, 6 bis 7 Grad zunächst, aber schon meist sonnig, das auch den ganzen Tag über. Es bleibt und wird richtig angenehm. Viel Sonnenschein, gibt es dann ein paar vereinzelte Wolken. Nachmittags dann die Höchstwerte, Temperaturen 21 bis 22 Grad. Und auch der Sonntag bleibt freundlich und warm. Und hey, wenn wir schon mal auf den Start in die neue Woche schauen wollen, dann wird es schon beinahe wieder spätsommerlich warm. Und damit haben wir es jetzt ganz genau 11 Uhr.
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2: Ich bin Sven Hopf. Ohne Wasser sind derzeit etliche Einwohner im Plauener Stadtteil Jößnitz. Grund ist ein Rohrbruch im Bereich Oberes Dorf. Der Zweckverband Wasser Abwasser Vogtland ist bereits informiert und arbeitet an der Beseitigung der Havarie, heißt es. Wie lange die Arbeiten dauern, ist noch unklar. Dreiste Diebe sind in der Plauner Ostvorstadt zugange gewesen. Die noch Unbekannten brachen laut Polizei in eine Garage an der Stöckichter Straße ein. Daraus stahlen sie eine S53. Die schwarz-rote Simson hatte einen Wert von rund 3.500 Euro. Die Polizei hofft nun auf mögliche Zeugen. In Gera ist ein Streit zwischen zwei Betrunkenen eskaliert. Laut Polizei trafen sich beide zunächst zum Trinken auf einem Supermarktparkplatz in der Otto-Rothe-Straße. In der Folge kam es zu einem Streit, wobei ein 24-Jähriger seinem 4 Jahre älteren Kontrahenten ins Gesicht schlug. Als der zu Boden ging, setzte der Angreifer mit Tritten gegen den Kopf nach. Eine Behandlung durch die hinzugezogenen Einsatzkräfte lehnte das Opfer jedoch ab. Die Ermittlungen laufen. Der Spielbetrieb läuft schon. Nun wird die Eisfläche im Grimmitschauer Sahnpark auch für jedermann freigegeben. Ab morgen öffnet die Einrichtung zum öffentlichen Eislaufen. In der Regel geht das 3 bis 4 Mal pro Woche, in den Oktoberferien täglich. Unterdessen wird es heute Abend sportlich auf dem Eis. Zweitligist Grimmitschau trifft auf die Dresdner Eislöwen. Der Aufsteiger steht derzeit noch ohne Punkte da. Auch deshalb freut sich Eispiratenstürmer Dennis Schäferin auf die Elbestädter.
3: Ich denke, auf jeden Fall freuen wir uns, dass Dresden wieder da ist. Dieses Derby haben wir auf jeden Fall vermisst letztes Jahr. Das wird hart, das wird intensiv, das wird Bremer ja einfach sehr viel Spaß machen, weil, wenn es nach mir geht, ist es genau das. Intensiv und hart und da freuen wir uns drauf.
2: Am Sonntag müssen die Grimmitschauer auswärts aufs Eis, dann zum nächsten Derby in Weiden. Das waren die Vogtlandradio-Nachrichten.
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0: 11 Uhr und 3 Minuten haben wir es damit. Schönen guten Tag auf die Straßen. Schönen guten Tag, liebe Autofahrer. Aktuell rollt der Verkehr. So wie auch rollen soll, uns liegen keine Verkehrsstörungsmeldungen vor, aber geblitzt wird da, so melden uns unsere Vogtland-Radio-Hörer. In Plauen auf der Liebknechtstraße stehen sie und in Rempisgrün da wahrscheinlich sogar beidseitig. Sollten Sie jetzt noch was entdeckt haben, Staus, Blitzer, mehr, melden Sie uns bitte unter der 0800 30 30 113 oder gerne auch per WhatsApp die Nummer auf vogtlandradio.de. Dankeschön, gute Fahrt.
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0: Am Mikrofon für Sie Ricardo Schulte-Nowotny. Und wenn Sie mal wollen, dann schauen wir gemeinsam gleich mal auf unsere Vogtlandradio.

0: So, damit hätten wir uns dann mal ordentlich eingebluest, gegroovt aufs Wochenende. Und wir schauen mal, was es in Gebrauchtesten oder Neues Gebrauchtes bei uns an unserer Pinnwand gibt.
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Ja, und Sie kennen das, die Vogtland Radio Pinnwand, genau der richtige Ort, wenn es darum geht, Dinge loszuwerden. Ja, zum einen, weil man sie vielleicht eine ganze Weile nicht mehr in der Hand hatte und feststellt, habe ich sowieso nie gebraucht. Oder ja, weil man vielleicht auch etwas aufgibt, ne, und etwas da entsprechend loswerden muss. So ist das manchmal. Da haben wir nämlich auch genau da jetzt den ersten Fall bei uns an unserer Vogtland Radio Pinnwand. Möchte jemand seinen Garten aufgeben. So, und so im Garten sammeln sich eine Menge Dinge an, dann oft auch in der Gartenlaube, wie zum Beispiel hätten wir da eine Doppelbett-Couch, neuwertig, und noch eine rustikale Anrichte mit dazu. Ist ein Preis, ist keiner angegeben, kann man verhandeln, also man, am besten schaut sich das Ganze mal an. In sehr gutem Zustand, so wird noch erwähnt, und in Plauen ist das Ganze zu haben. Und da ist noch einiges mehr wahrscheinlich zu haben, unter anderem auch ein Gefrierschrank der Marke Liebherr. 3 Jahre. 3 Jahre ist er alt, das entnehme ich dem noch. Es gibt noch ein paar Maßangaben mit dazu. Hier ist ein Preis angegeben, 70 Euro Verhandlungsbasis. Dass ich einfach mal kurz schließen, mal reingeklickt bei uns und dann mal nachfragen. Und vielleicht gibt es da noch einiges anderes mehr dann in diesem Garten zu finden. Dann gibt es bei uns auch immer mal Gesuche an unserer Vogtland Radio Pinnwand, so auch in Plauen. Jemand, der keine Lust mehr hat, alleine schwimmen zu gehen. Also wer hat Interesse am wöchentlichen Schwimmen? Wer von den 60-jährigen Damen oder Herren, ja, werden da gesucht, hat Interesse am zweimaligen wöchentlichen Schwimmen? In Plauen natürlich, in der Hoferstraße im Bad oder auch in Bad Elster. Ja, wer da Interesse hat, sich bitte melden, das wäre toll. So, und einen kriegen wir noch unter heute, bevor es dann ins Wochenende reingeht und unsere Vogtland Radio Pinnwand da mal so eine kleine Pause einlegt, zumindest bis Montag. Ja, aber ansonsten natürlich trotzdem 24 Stunden, die am Tag, 7 Tage die Woche für Sie da ist. Ja, ein Elektroroller, den hätten wir noch. Und zwar steht er in Reichenbach, neuwertig ist er, kaum gefahren, 300 Euro soll er kosten. So, also wenn Sie Interesse haben, klicken Sie sich da rein, oder vielleicht, wenn Sie einfach nur auf der Suche nach dem ein oder anderen Schnäppchen sind, vogtlandradio.de, die Pinnwand ist genau der richtige Ort da. Und am Montag, ja, da schauen wir erneut zusammen drauf.

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3: Ja, strahlend blauer Himmel, richtig schönes Wetter haben wir da heute zum Freitag, fast Mittag. 14 Grad jetzt auf dem Thermometer und da geht doch noch ein bisschen was, 17, 18 Grad das Maximum dann heute. Es gibt ein paar vereinzelte Wolken, die dann in den Mittags- und Nachmittagsstunden nochmal durchziehen, aber die sind harmlos, es bleibt dabei trocken. Morgen der Start ins Wochenende, dann ja recht kühl zunächst, so Temperaturen zwischen 4 und 6 Grad bewegen wir uns da, aber ansonsten gibt es dann schon bei Zeiten Sonne satt und das auch den ganzen Tag. Temperaturen 21 bis 22 Grad, Sonntag dann ebenfalls richtig ja, Ausflugswetter, kann man sagen, 23 Grad und ab Montag, ja, da haben wir dann schon wieder fast Altweibersommer. Da wird es richtig warm. 11.30 Uhr haben wir es gleich, 11:30.
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4: Ich bin Sven Horn.

Die Fahrradgarage am oberen Bahnhof in Plauen zu benutzen, bleibt auch bis Ende des Jahres günstig. Laut Stadtverwaltung wird die 1-Euro-Aktion für den Wochen- und Monatstarif bis 31. Dezember verlängert. Ohne Wasser sind derzeit etliche Einwohner im Plauener Stadtteil Jößnitz. Grund ist ein Rohrbruch im Bereich

0: beiden Kontrahenten ins Gesicht schlug. Soweit Vogtlandradio Kompakt.
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2: 11.31 Uhr haben wir es, kurz nach halb zwölf. Schönen guten Tag auf die Straßen. Schönen guten Tag, liebe Autofahrer. Aktuell sieht gut aus auf den Straßen im Vogtland. Liegen uns keine Verkehrsstörungsmeldungen vor. Geblitzt wird in Plauen auf der Liebknechtstraße und in Rempis. Grün stehen Sie da wahrscheinlich beidseitig. Und sollten Sie jetzt auch noch was entdeckt haben, Staus, Blitzer, mehr, dann immer her damit. Unter der 0800 30 30 113 sagen Sie es uns. Wir sagen es dann gerne weiter. Oder schreiben Sie uns eine WhatsApp-Nachricht. Die Nummer dazu finden Sie im Netz auf vogtlandradio.de. Dankeschön, kommen Sie gut an.
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2: Freitagvormittag, schön, dass Sie mit dabei sind.

Klassiker aus den 80ern hier bei uns im Vogtland Radio, die Corgis. Everybody got to learn sometime. Ja, und ab und zu muss man auch mal was lernen. Das sagt dieser Titel zum einen und zum anderen. Wer mich kennt, weiß, ich gehöre eher so zur, zur Partei Hund. Ne? Gibt ja auch Partei Katze oder Hund. So. Jetzt haben wir eine kleine Katzengeschichte. Und zwar, weil wir gerade beim Thema Lernen sind. Ich habe da auch gerade was gelernt. Und zwar, Batman kann tatsächlich einpacken. Ja, auf Long Island. Da gibt es nämlich jetzt Catman. Und zwar steckt dahinter folgende Geschichte. Da war eine Katze namens Lola, war bei einem Umzug verschwunden. Und zwar nicht einfach unter das Sofa. Sie steckte mehrere Tage tatsächlich kopfüber hinter einer Wand, muss man sich mal vorstellen, mein Gott. Und dann kam John D. Becker, so heißt er, ja, zur Rettung. Und der Mann erschien tatsächlich in einem Catman-T-Shirt mit einer Kamera. Und mit der hat er dann Lola aufgespürt hinter der Wand. Zack, Loch in die Wand rein, Katze raus, alles wieder gut. Ja, und mal ganz ehrlich, wenn einer Catman auf dem Shirt stehen hat, dann hat die Katze aus der Wand rettet. Ja, den Künstler haben tatsächlich verdient. Fehlt eigentlich nur noch das Catmobil vor der Tür. In diesem Sinne, für die Katze Lola und für alle anderen Miezen, The Cure, Love Cats.

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3: So macht der Herbst Spaß, ne? Richtig angenehmes Wetter haben wir da heute. Viel Sonnenschein, es gibt ein paar vereinzelte Wolken. Temperaturen, da liegen wir jetzt aktuell bei 14, 15 Grad. Und 17, 18 Grad sind das Maximum für heute. Es bleibt dabei. Definitiv trocken. Gilt auch für morgen, für den Start ins Wochenende. Samstag mit viel Sonne. Temperaturen bis zu 22 Grad bekommen wir da. Und am Sonntag, da setzen wir sogar noch einen drauf, wird es noch einen Zacken wärmer. Viel Sonne, ein paar vereinzelte Wolken, aber auch da Regenwahrscheinlichkeit ja, fast bei null. Temperaturen zwischen 23 und 24 Grad. Und jetzt haben wir es genau 12 Uhr.
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4: Ich bin Sven Hopf. Die Fahrradgarage am oberen Bahnhof in Plauen zu benutzen, bleibt auch bis Ende des Jahres günstig. Laut Stadtverwaltung wird die 1-Euro-Aktion für den Wochen- und Monatstarif bis 31. Dezember verlängert.

0: Seit einem Jahr ist die Fahrradgarage in Betrieb und bietet eine sichere und wettergeschützte Abstellmöglichkeit für bis zu 24 Fahrräder. Eine Buchung ist über das RadSafe-Portal möglich. Ohne Wasser sind derzeit etliche Einwohner im Plauener Stadtteil Jößnitz. Grund ist ein Rohrbruch im Bereich Oberes Dorf. Der Zweckverband Wasser-Abwasser Vogtland ist bereits informiert und arbeitet an der Beseitigung der Havarie, heißt es. Wie lange die Arbeiten dauern, ist aber noch unklar. In Gera ist ein Streit zwischen zwei Betrunkenen eskaliert. Laut Polizei trafen sich beide zunächst zum Trinken auf einem Supermarktparkplatz in der Otto-Rothe-Straße. In der Folge kam es zu einem Streit, wobei ein 24-Jähriger seinem 4 Jahre älteren Kontrahenten ins Gesicht schlug. Als der zu Boden ging, setzte der Angreifer mit Tritten gegen den Kopf nach. Eine Behandlung durch die hinzugezogenen Einsatzkräfte lehnte das Opfer jedoch ab. Die Ermittlungen laufen. Der Spielbetrieb läuft schon. Nun wird die Eisfläche im Krimmetschauer Sahnpark auch für jedermann freigegeben. Ab morgen öffnet die Einrichtung zum öffentlichen Eislaufen. In der Regel geht das 3 bis 4 Mal pro Woche. In den Oktoberferien täglich. Unterdessen wird es heute Abend sportlich auf dem Eis. Zweitligist Krimmetschau trifft auf die Dresdner Eislöwen. Der Aufsteiger steht derzeit noch ohne Punkte da. Auch deshalb freut sich Eispiratenstürmer Dennis Cheverin auf die Elbestädter.
1: Ich denke, auf jeden Fall freuen wir uns, dass Dresden wieder da ist. Dieses Derby haben wir auf jeden Fall vermisst letztes Jahr. Das wird hart, das wird intensiv, das wird wem ja einfach sehr viel Spaß machen, weil, ich meine, wenn es nach mir geht, ist es genau das. Intensiv und hart und da freuen wir uns drauf.
0: Am Sonntag müssen die Krimmetschauer auswärts aufs Eis, dann zum nächsten Derby in Weiden. Das waren die Vogtland Radio Nachrichten.
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3: 12 Uhr und ja, jetzt gleich 3 Minuten haben wir es damit. Schönen guten Tag auf die Straßen. Schönen guten Tag, liebe Autofahrer. Eine Meldung aus dem Landkreis Greiz, die haben wir vorliegen, kam gerade rein zwischen Langenwetzendorf und Mela. Hier ist die Straße in beiden Fahrtrichtungen aktuell gesperrt. Ja, ansonsten rollt der Verkehr, so wie er rollen soll. Blitzer haben wir noch. In Rempisgrün steht er wahrscheinlich beidseitig. Und sollten Sie noch was entdeckt haben, Staus, Blitzer, mehr, melden Sie uns bitte unter der 0800 30 30 113 oder ganz einfach per WhatsApp die Nummer auf vogtlandradio.de. Dankeschön, kommen Sie gut an.
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3: Freitagmittag mit Ricardo Schulten und Wortnier. Und gestern auf das Spiel wollen wir nochmal zurückschauen. Ja? Unsere deutsche Nationalmannschaft. Spiel 1 unter neuen Nationaltrainer Jürgen Klopp gegen Holland. Gab es einiges an Diskussionsstoff. Reden wir gleich nochmal drüber.

0: Ja, so hätte er dann wohl gestern auch ganz gerne gelacht. Unser neuer Nationaltrainer Jürgen Klopp. Es fehlten am Ende nur ein paar Minuten zum perfekten Endstand. Jürgen Klopps erstes Spiel als Bundestrainer endete mit einem 1:1 in Amsterdam gegen Holland. Und auch wenn der späte Ausgleich natürlich wehtut, dieser Auftritt der deutschen Mannschaft hat durchaus Lust auf mehr gemacht. Felix Netscher hatte Deutschland nach gut einer halben Stunde in Führung gebracht. Das DFB-Team spielte mutig, aggressiv, suchte früh den Weg nach vorn. Einiges von dem, was man sich unter Jürgen Klopp wohl auch vorgestellt hatte, war zumindest schon mal zu erkennen. Entsprechend zufrieden zeigte sich der neue Bundestrainer nach dem Spiel bei den Kollegen von RTL.
1: Ich war mit vielen Einzelleistungen sehr, sehr, sehr zufrieden. War generell mit der Leidenschaft, die wir an den Tag gelegt haben, sehr zufrieden. Man hat gemerkt, das war heute wirklich anstrengend für beide Mannschaften, aber für uns eben auch.
0: Ja, ein Sieg wäre natürlich noch schöner gewesen und lange sah es auch danach aus. Erst tief in der Nachspielzeit traf Cody Gakpo zum 1:1 für die Niederlande. Kapitän Joshua Kimmich sprach anschließend bei den Sportschau-Kollegen der ARD von einem guten und wichtigen Spiel und konnte trotzdem nicht ganz verbergen, wie sehr ihn dieser späte Gegentreffer geärgert hat.
2: Es war sicherlich nicht alles optimal, aber ich glaube für uns, für die Entwicklung war es ein sehr gutes, sehr wichtiges Spiel, auch weil es so intensiv war, weil es so viele verschiedene Phasen im Spiel gab. Am Ende, glaube ich, ist es ein leistungsgerechtes Unentschieden. Trotzdem ist es natürlich bitter, wenn du in der 92. den Ausgleich bekommst.
0: Ja, für Gesprächsstoff sorgte aber auch das deutsche Tor. Vor dem 1:0 lag der Niederländer Brian Brobby verletzt im Mittelkreis. Die Niederländer rechneten offenbar damit, dass Deutschland den Ball ins Aus spielt. Doch der Schiedsrichter ließ laufen. Deutschland spielte weiter. Ja, zeigte sich halt clever. Und wenig später schob Felix Netscher eben zur Führung ein. Unsportlich oder völlig in Ordnung? Genau diese Fairplay-Frage kam nach dem Spiel natürlich auf Joshua Kimmich. Ich sah die Sache ziemlich eindeutig.
2: Die Regel gibt's einfach nicht. Also der Schiri ist dazu da, das Spiel zu unterbrechen, wenn eine Kopfverletzung vorliegt, wenn das nicht der Fall ist. Da kriegen wir immer die Schiri-Schulung einmal im Jahr. Ist es unsere Aufgabe, weiterzuspielen. Deswegen kann ich die Aufregung bedingt nachvollziehen, vielleicht wäre ich auch sauer. Trotzdem ist es jetzt kein Verbrechen gewesen, da weiterzuspielen.
0: Ja, und damit trifft er auch den entscheidenden Punkt. Eine Regel, nach der die angreifende Mannschaft den Ball bei einer Verletzung ausspielen muss, gibt es eben nicht. Und unterbrochen wird, und das in und ob, das entscheidet der Schiedsrichter. Unterm Strich also ein ordentlicher Start in die Kloppzeit, auch wenn das 1:1 kurz vor Schluss natürlich ärgerlich bleibt. Schon am Sonntag geht's weiter. Das macht Bock auf mehr. Dann kommt Griechenland nach Augsburg. Und die Griechen, die reisen sogar als Tabellenführer an. Zum Auftakt gab es ein 2:1 in Serbien. Der nächste Gegner hat also direkt ein Ausrufezeichen gesetzt. Deutschland gegen Griechenland. Sonntagabend um 20.45 Uhr in Augsburg. Und nach dem Auftritt in Amsterdam darf man durchaus gespannt sein, welchen nächsten Schritt diese Mannschaft unter Jürgen Klopp macht.

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17: Ja, zeigt sich absolut von seiner freundlichen Seite. Der heutige Freitagmittag mittlerweile. Ja, Temperaturen, da liegen wir jetzt bei 15 Grad. Bisschen was geht da sogar noch. 17, 18 Grad sind durchaus drin. Es ziehen ein paar vereinzelte Wolken jetzt durch. Die sind aber harmlos und werden uns auch bis in den Abend hinein begleiten. Es bleibt dabei trocken. Gilt auch für morgen, für den Start in den Samstag. Der beginnt zugegebenermaßen ähnlich kühl wie heute. So zwischen 3 und 5 Grad werden wir uns da einpegeln. Also ja, da ein Jäckchen drüber zu ziehen, keine so schlechte Idee, wer morgens unterwegs sein muss. Ansonsten dann im Tagesverlauf richtig viel Sonnenschein und es wird angenehm mild bei Temperaturen zwischen 21 und 23 Grad. Der Sonntag dann ähnlich mit ebenfalls richtig viel Sonnenschein. Und wenn wir

schon mal in Richtung Start in die neue Woche schauen wollen, da kommt so ein bisschen der Altweibersommer in Schwung. Da erreichen wir Werte bei den Temperaturen schon wieder über 25 Grad. 12.30 Uhr haben wir es, 12:30.

0: Derzeit etliche Einwohner im Plauener Stadtteil Jößnitz. Grund ist ein Rohrbruch im Bereich Oberes Dorf. Der Zweckverband Wasser-Abwasser Vogtland ist bereits informiert und arbeitet an der Beseitigung der Havarie, heißt es. In Gera ist ein Streit zwischen zwei Betrunkenen eskaliert. Laut Polizei trafen sich beide zunächst zum Trinken auf einem Supermarktparkplatz in der Otto-Rothe-Straße. In der Folge kam es zu einem Streit, wobei ein 24-Jähriger seinem 4 Jahre älteren Kontrahenten ins Gesicht schlug. Soweit Vogtland Radio Kompakt.
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2: 12.32 Uhr haben wir es, kurz nach 12:30. Schönen guten Tag auf die Straßen, schönen guten Tag, lieber Autofahrer. Eine Meldung aus dem Landkreis Greiz haben wir vorliegen, und zwar betrifft es die Straße zwischen Langwetzendorf und Mehla. Die ist aktuell in beiden Richtungen gesperrt. Ansonsten liegen uns keine weiteren Verkehrsstörungsmeldungen vor. Sollten Sie aber was entdeckt haben, Staus, Blitzer, mehr, melden Sie uns bitte unter der 0800 30 30 113 oder schreiben Sie uns einfach eine WhatsApp-Nachricht direkt ins Studio. Die Nummer dazu finden Sie auf unserer Internetseite auf vogtlandradio.de. Dankeschön, kommen Sie gut an.
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2: In diesem Freitagmittag, den 25. September, da fragen wir doch gleich mal nach, was das Wetter angeht. Ja, das sieht ja richtig gut aus. Gleich in unserem Wettergespräch mit unserem Wetterexperten Stefan Bender.

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0: Hier ist Ihr Vogtland Radio am Freitagmittag. Wir haben es jetzt 12.44 Uhr, gleich 12:45.
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0: Und mit unserem Wetterexperten Stefan Bender. Hallo, grüß dich, Stefan.
2: Hi, Ricardo.
0: Ich würde sagen, da kann man zufrieden sein. Wenn das Herbst ist, dann bin ich damit sehr, sehr einverstanden.
3: Ja, ich auch. Also, da sind wir schon zu zweit.
0: Ja.
3: Und ich denke, wir würden noch ein paar Leute finden, die unserer Meinung sind heute. Es gibt natürlich schon ein paar Wolken, aber dazwischen viel, viel Platz für die Sonne und die Temperatur, okay, jetzt auf dem Aschberg schon noch herbstliche 11 Grad, Markneukirchen 13, Reichenbach 14, Gera 15, das geht weiter rauf an der Saale, der Zwickauer Mulde bis 18 Grad und der Weißen Elster natürlich genauso.
0: Ja, ziehst ein Jäckchen drüber, passt's, ne? Ich habe also,
3: genau.
0: Als ich vorhin war, ich mal kurz draußen mit hier, mit meinem Kollegen hier, mit Hector. Ja. Ich sehe nur freundliche Gesichter, alle lächeln und alle freuen sich. Das ist doch wunderbares Wetter.
3: Ja, wenn es dem Hector gefällt, ist ja alles gut.
0: Dem, ne? Sowieso. Na klar, im Gegensatz zu gestern, da war nicht so einverstanden.
3: Okay.
0: Wie sieht es denn da am Wochenende aus? Das steht ja nur vor der Tür, morgen Samstag. Brauchen wir auch da ein Jäckchen?
3: Ja, schickt den Hector morgen früh nicht unbedingt raus. 2 bis 9 Grad ist schon frisch, da brauchen wir Jäckchen. Gibt's für Hunde auch Jäckchen?
0: Na klar, ja, gibt's alles. Ja, sicher, alles.
3: Ja. Hm. Okay, ja, es gibt nichts, was es nicht gibt.
0: Er braucht auch so eins, weil er nur, der hat im Gegensatz zu anderen Hunden, ist er von der Rasse her so einer. Er hat nur ein Fell. Andere Hunde haben auch Unterfell, die frieren nicht so, aber er ist anders.
3: Na, jetzt weiß ich Bescheid.
0: Genau.
3: Also morgen Hunde-Action.
0: Ja.
3: Und dann aber tagsüber irgendwann entsprechend so ab Mittag kannst du das ablegen lassen. Und da scheint also auch morgen die Sonne. Wolken kommen auch, aber erst wenn dunkel ist morgen. Die sind anständig. Die Wolken, die ziehen in der Nacht zum Sonntag durch. Bis dahin haben wir am Samstagnachmittag 17 bis 22 Grad und am Sonntag eben wieder Sonnenschein mit ein paar Wolken gemischt, schön Wetterwolken bei 23 Grad.
0: Na, das entwickelt sich wohl dann noch mal zu einer sommerlichen Geschichte, das Ganze, wie es aussieht.
3: Und das lässt auch nicht locker, also Montag, Dienstag, Mittwoch, Donnerstag schon ab und zu mal.

0: wollten aber alles trocken und sehr mild. Wir kommen nochmal an die 25 Grad ran.
1: Siehste, na, das sieht doch richtig gut aus. Stefan, da danke ich dir und bleibt mir nur, dir ein schönes Wochenende zu wünschen.
0: Ja, dir auch, Ricardo. Mach's gut.
1: Mach's gut, ciao. 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
2: Ja, wenn Sie es nicht schon gemacht haben, dann verlegen Sie ruhig die Mittagspause heute nach draußen. Ja, es ist wunderbar, es ist herrlich. Temperaturen, da liegen wir aktuell, ja, ein bisschen mehr als 15 Grad haben wir da schon. Richtig viel Sonnenschein, strahlend blauer Himmel, ein paar vereinzelte Wolken, die verirren sich heute auch oder im Vogtland, aber die sind harmlos. Es bleibt dabei trocken und bei den Temperaturen geht es sogar noch ein kleines bisschen rauf. 17, 18 Grad sind da durchaus drin. Morgen dann der Start ins Wochenende, in den Samstag. Bisschen frisch kommt er daher zunächst, ja, 3 bis 5 Grad. Aber ja, schon morgens recht freundlich. Mit viel Sonnenschein im Tagesverlauf dann auch wenig Wolken. Nachmittags die Höchstwerte bei den Temperaturen dann so um die 22, 23 Grad. Und auch der Sonntag, der bleibt angenehm warm. Und wenn wir Richtung Montagsstart in die neue Woche schon mal schauen wollen, es wird da sogar noch wärmer. Und damit haben wir es jetzt 13 Uhr.
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3: Ich bin Sven Hopf. Die in diesem Jahr neu eingeweihte Achterbahn Donnerwind im Freizeitpark Plon hat sich einen der wichtigsten europäischen Preise gesichert. Bei den European Star Awards wurde sie als beste neue Achterbahn in Europa ausgezeichnet. Eine 42-köpfige internationale Expertenjury beurteilte mehrere Parks und Attraktionen in 15 Kategorien. Der European Star Award wird seit 2012 von der Fachzeitschrift Kirmes und Park International vergeben. Bei Donnerwind in Plon

0: werden die Fahrgäste mehrmals beschleunigt und fahren auch durchs Wasser. Neuer Anlauf für ein innovatives Wohnprojekt im Plauener Süden. Die Stadt schreibt ein leerstehendes Wohngebäude an der Stöckichter Straße erneut aus. Ein erster Verkaufsversuch war zuvor gescheitert.
1: Im Rahmen des Modellvorhabens Junge Helden bauen selbst sollte die marode Brache wiederbelebt werden. Der Plan? Moderne Wohnungen und Gewerberäume. Damit, so die Vorstellungen, könnten junge Menschen in die Ost gelockt werden. Doch trotz eines geringen Kaufpreises und einer üppigen Förderung von 100.000 Euro wollte niemand das Eckhaus haben. Nun ist die Immobilie erneut ausgeschrieben. Die Bewerbungsfrist läuft bis 7. Oktober. Ron Tamme, Vogtlandradio.
0: Die Fahrradgarage am oberen Bahnhof in Plauen zu benutzen, bleibt auch bis Ende des Jahres günstig. Laut Stadtverwaltung wird die 1-Euro-Aktion für den Wochen- und Monatstarif bis 31. Dezember verlängert. Seit einem Jahr ist die Fahrradgarage in Betrieb und bietet eine sichere und wettergeschützte Abstellmöglichkeit für bis zu 24 Fahrräder. Eine Buchung ist über das RadSafe-Portal möglich. In Gera ist ein Streit zwischen zwei Betrunkenen eskaliert. Laut Polizei trafen sich beide zunächst zum Trinken auf einem Supermarktparkplatz in der Otto-Rothe-Straße. In der Folge kam es zu einem Streit, wobei ein 24-Jähriger seinem 4 Jahre älteren Kontrahenten ins Gesicht schlug. Als der zu Boden ging, setzte der Angreifer mit Tritten gegen den Kopf nach. Eine Behandlung durch die hinzugezogenen Einsatzkräfte lehnte das Opfer jedoch ab. Die Ermittlungen laufen. Das waren die Vogtland-Radio-Nachrichten.
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3: 13 Uhr und 3 Minuten haben wir es damit kurz nach 1. Schönen guten Tag auf die Straßen, schönen guten Tag, liebe Autofahrer. Im Landkreis Greiz, da haben wir eine Meldung vorliegen, betrifft die Straße zwischen Langwetzendorf und Mela. Die ist aktuell noch immer in beiden Richtungen gesperrt. Und Stadtgebiet Plauen kam gerade per WhatsApp rein. Da hat sich ein Unfall ereignet auf der Pausauer Straße stadteinwärts. Kurz vor dem Bauzentrum Löffler. Es kommt dort zu Behinderungen. Dankeschön, Jörg, fürs Weitersagen. Und wenn Sie noch was entdeckt haben sollten, Staus, Blitzer, mehr, melden Sie uns ganz einfach, kostenlos natürlich, unter der 0800 30 30 113 oder gerne auch per WhatsApp die Nummer auf vogtlandradio.de. Dankeschön, gute Fahrt.
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3: Am Mikrofon für Sie Ricardo Schult. Novotny gleich mit dem Wirtschaftsticker.

0: Das ist ihr Vogtlandradio am Freitagmittag. Wir haben es jetzt 13 Uhr und 15 Minuten, Viertel zwei.
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2: Ich bin Ron Tamme. Deutschlands kleinere und mittlere Banken sowie Sparkassen sind offenbar weitgehend krisenfest. Das zeigt der neue Stresstest von Bundesbank und Finanzaufsicht BaFin. Untersucht wurden rund 1100 Institute. Simuliert wurde eine schwere, 3 Jahre dauernde Wirtschaftskrise mit Energiepreisschock, gestörten Lieferketten, steigenden Zinsen und Turbulenzen an den Finanzmärkten. Im Durchschnitt sank die sogenannte harte Kernkapitalquote dabei

0: 17,4 auf 14,6%. Die meisten Institute hätten damit weiterhin ausreichend Finanzpuffer. Allerdings gab es auch Ausnahmen. Knapp 30 Banken konnten die Kapitalanforderungen im Stresstest nicht einhalten. Das sind aber nur etwa halb so viele wie beim Test vor 2 Jahren. Die Aufseher sehen zugleich neue Risiken, unter anderem durch steigende Zahlen notleidender Kredite und Probleme bei Gewerbeimmobilien.
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11: Ja, wenn das Herbst ist, dann ist er wunderbar. Richtig angenehm ist es draußen, was die Temperaturen angeht. 16, 17 Grad, bisschen was geht sogar noch rauf. Bis auf 18 Grad, die sind da heute durchaus drin. Wir haben richtig viel Sonnenschein, es gibt vereinzelte Wolken. Die sind aber, wenn dann nur schmückendes Beiwerk, es bleibt dabei trocken bis in die Nacht hinein, beziehungsweise ja auch bis morgen. Zum Start in den Samstag. Da bekommen wir auch schon viel Sonnenschein. Es wird recht frisch, ähnlich wie heute. Zwischen 3 und 5 Grad wird sich das Thermometer da einpegeln. Sonst Sonne satt den ganzen Tag. Temperaturen bis zu 22 Grad. Und da steht auch der Sonntag dem Samstag in nichts nach. Ähnliches Wetter da, ebenfalls richtig viel Sonnenschein. 13.30 Uhr haben wir es, 13:30.
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12: Ich bin Sven Hopf. Die in diesem Jahr neu eingeweihte Achterbahn Donnerwind im Freizeitpark Plon hat sich einen der wichtigsten europäischen Preise der Branche gesichert. Bei den European Star Awards wurde sie als beste neue Achterbahn in Europa ausgezeichnet. In Gera ist ein Bauunternehmer wegen der Beschäftigung von Schwarzarbeitern zu einer Bewährungsstrafe von 1 Jahr und 2 Monaten verurteilt worden. Der Zoll hatte den Fall aufgedeckt. Aufgrund der fehlenden Versicherungs- und Sozialabgaben entstand ein Schaden von rund 300.000 Euro. Die Fahrradgarage am oberen Bahnhof in Plauen zu benutzen, bleibt auch bis Ende des Jahres günstig. Laut Stadtverwaltung wird die 1-Euro-Aktion für den Wochen- und Monatstarif bis 31. Dezember verlängert. Soweit Vogtlandradio kompakt.
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11: 13.31 Uhr haben wir es, kurz nach 13:30.

Schönen guten Tag auf die Straßen, schönen guten Tag, liebe Autofahrer. Zunächst gibt's Entwarnung aus dem Landkreis Greiz, die Straße zwischen Langwetzendorf und Mela. Hier haben Sie wieder freie Fahrt und wir haben noch eine Meldung aus dem Stadtgebiet Plauen vorliegen. Hier hatte sich auf der Pauserer Straße ein Unfall stadteinwärts ereignet. Kurz vorm Bauzentrum Löffler kommt es da zu Behinderungen. Geblitzt wird in Türpersdorf am Teich. Vielen Dank an Mike, der uns das gemeldet hat. Und wenn Sie vielleicht auch noch was entdeckt haben sollten, Staus, Blitzer, mehr, melden Sie uns das bitte unter der 0800 30 30 100.

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1: An diesem Freitagmittag natürlich sind wir auch da wieder unterwegs in Sachen musikalischer Bildung. Und dafür gibt's bei uns den Songursprung. Heute alles zum Song von Roberta Flack, Killing Me Softly, gibt's in wenigen Minuten.

0: Musik von Ace of Base. An diesem wunderbaren Freitagmittag, ja, fast schon Nachmittag, hier bei uns im Vogtlandradio. Wir haben es jetzt gleich 13:45, höchste Zeit für etwas musikalische Bildung.
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2: Killing Me Softly. Heute geht es um die großartige US-amerikanische Soul-Sängerin, Pianistin und Songwriterin Roberta Fleck. Einen ihrer größten Erfolge verzeichnete die vierfache Grammy-Gewinnerin in den 1970ern mit Killing Me Softly with His Song. Roberta saß damals im Flugzeug und lauschte über Kopfhörer entspannt dem bordeigenen Musikprogramm. Hier hörte sie den Song einer unbekannten Sängerin namens Lori Lieberman, Killing Me Softly with His Song. Ein Lied über einen Sänger, der das Leben eines anderen Menschen besingt und alles über diesen Menschen zu wissen scheint.

0: Gleich nach der Landung ruft Roberta Fleck ihren Produzenten an, den legendären Quincy Jones, der unter anderem auch das grandiose Thriller-Album für Michael Jackson produzierte. Gemeinsam wird Lori Lieberman ausfindig gemacht. Die junge Frau hatte den Text des Liedes nach einem Konzert von Don McLean geschrieben. Der hatte sie nachhaltig beeindruckt, sich in ihre Seele gesungen. Ihr eigener Song Killing Me Softly wurde allerdings zunächst kein Hit, sondern schaffte es eben nur ins Bordprogramm einer Fluggesellschaft. Roberta Fleck wollte dieses Lied und bekam die Rechte. 3 Monate feilte sie daran herum und verpasste ihm schließlich den letzten Schliff. Fleck landete mit Killing Me Softly den größten Hit ihrer Karriere. Ansonsten wäre dieses schöne Lied wohl in der Versenkung verschwunden und nie wieder gehört worden. Der Song war in den USA mit 5 Wochen der am längsten auf Platz 1 stehende des Jahres 1973. Bei den Grammy Awards wurde er als Single des Jahres, Song des Jahres und beste weibliche Gesangsdarbietung Pop ausgezeichnet.
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1: Also förmlich eine Einladung nach draußen heute, dieser Freitag, mittlerweile Nachmittag. Es ist richtig angenehm bei Temperaturen zwischen 16 und 17 Grad, scheint weit verbreitet die Sonne im Sendegebiet. Wir haben ein paar vereinzelte Wolken, die da durchziehen. Es bleibt allerdings trocken, die Temperaturen klettern sogar noch ein kleines bisschen heute am Nachmittag bis auf 17, 18 Grad. Morgen dann der Start in den Samstag ins Wochenende, bisschen frisch, fällt da aus, 3 bis 5 Grad, also wer raus muss, ein Jäckchen ist nicht so die schlechteste Idee. Es bleibt aber dann schon, oder es wird schon früh am Morgen freundlich, viel Sonnenschein gibt es dann im Tagesverlauf und die Temperaturen klettern auf bis zu 22, 23 Grad. Der Sonntag, der steht dem nichts nach, bleibt ebenfalls angenehm warm. Und damit haben wir es jetzt 14 Uhr.
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2: Ich bin Sven Hopf. Die in diesem Jahr neu eingeweihte Achterbahn Donnerwind im Freizeitpark Plon hat sich einen der wichtigsten europäischen Preise der Branche gesichert. Bei den European Star Awards wurde sie als beste neue Achterbahn in Europa ausgezeichnet. Eine 42-köpfige internationale Expertenjury beurteilte mehrere Parks und Attraktionen in 15 Kategorien. Der European Star Award wird seit 2012 von der Fachzeitschrift Kirmes und Park International vergeben. Bei Donnerwind in Plon werden die Fahrgäste mehrmals beschleunigt und fahren auch durchs Wasser. Ein erster Schritt in Richtung eines möglichen Tankrabatts ab Oktober ist getan. Der Bundestag hat sich darauf geeinigt, die Steuern auf Benzin und Diesel um insgesamt 17 Cent pro Liter zu senken. Der Bundesrat muss aber noch grünes Licht geben. Das ist beispielsweise für die Kindergeldauszahlung ohne Antrag und den Wegfall der Umweltplakette bei E-Autos schon geschehen. Das soll vor allem Bürokratie und dementsprechend Kosten einsparen. Neuer Anlauf für ein innovatives Wohnprojekt im Plauener Süden. Die Stadt schreibt ein leerstehendes Wohngebäude an der Stöckichter Straße erneut aus. Ein erster Verkaufsversuch war zuvor gescheitert.
3: Im Rahmen des Modellvorhabens Junge Helden bauen selbst sollte die marode Brache wiederbelebt werden. Der Plan? Moderne Wohnungen und Gewerberäume. Damit, so die Vorstellung, könnten junge Menschen in die Ost gelockt werden. Doch trotz eines geringen Kaufpreises und einer üppigen Förderung von 100.000 Euro

0: Euro wollte niemand das Eckhaus haben. Nun ist die Immobilie erneut ausgeschrieben. Die Bewerbungsfrist läuft bis 7. Oktober. Ron Tammel, Vogtlandradio.
1: In Gera ist ein Bauunternehmer wegen der Beschäftigung von Schwarzarbeitern zu einer Bewährungsstrafe von 1 Jahr und 2 Monaten verurteilt worden. Der Zoll hatte den Fall aufgedeckt. Vor rund 7 Jahren hatte der 56-Jährige mehrere Schwarzarbeiter beschäftigt. Aufgrund der fehlenden Versicherungs- und Sozialabgaben entstand ein Schaden von rund 300.000 Euro. Die Zahlungen an die Schwarzbeschäftigten wurden zudem über rechtswidrige Umwege abgerechnet. Der Firmeninhaber zeigte sich vor dem Amtsgericht Gera geständig, heißt es. Die Fahrradgarage am oberen Bahnhof in Plauen zu benutzen, bleibt auch bis Ende des Jahres günstig. Laut Stadtverwaltung wird die 1-Euro-Aktion für den Wochen- und Monatstarif bis 31. Dezember verlängert. Seit 1 Jahr ist die Fahrradgarage in Betrieb und bietet eine sichere und wettergeschützte Abstellmöglichkeit für bis zu 24 Fahrräder. Eine Buchung ist über das RadSafe-Portal möglich. Das waren die Vogtland-Radio-Nachrichten.
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4: 14:03 haben wir es damit. Schönen guten Tag auf die Straßen. Schönen guten Tag, liebe Autofahrer. Aktuell sieht es gut aus auf den Straßen in Vogtland. Haben Sie freie Fahrt und es liegen keine Verkehrsstörungsmeldungen vor. Geblitzt wird er allerdings, so melden uns unsere Vogtland-Radio-Hörer in Türpersdorf am Teich. Da stehen sie. Dankeschön an Mike und an Wolfram, der hat ihn ebenfalls gesehen. Und wenn Sie noch was entdeckt haben sollten, Staus, Blitzer mehr, dann immer her damit. Unter der 0800 30 30 113 melden Sie uns das nach wie vor kostenlos. Oder gerne auch per WhatsApp-Nachricht die Nummer auf vogtlandradio.de. Dankeschön, gute Fahrt.
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4: Freitagnachmittag, 25. September mit Ricardo Schuld, Nowotny im Studio und unserer Landrätin. Die kommt auch gleich zu Wort.

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1: Ja, wir unterbrechen mal unser aktuelles Programm oder unser laufendes Programm für eine wichtige Verkehrsdurchsage. Und zwar geht es dabei um die A72 Richtung Chemnitz zwischen Treuen und Reichenbach. Bitte aufpassen, vorsichtig fahren. Hier liegt ein Autoreifen auf der mittleren Fahrspur. Ich wiederhole nochmal, A72 Richtung Chemnitz zwischen Treuen und Reichenbach. Ein Autoreifen auf der mittleren Fahrspur. Vielen Dank an Silvia, die hat uns das per WhatsApp gemeldet. Also vorsichtig fahren an der Stelle.
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0: elektronische Musik aus Vongrasch. Air. All I Need. Hier ist Ihr Vogtland Radio. Am Freitagmittag bzw. Nachmittag haben wir es ja schon bei 14 Uhr und 15 Minuten, Viertel drei. Und ich denke, wir sollten dringend mal telefonieren.
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2: Nun grüßt euch, meine Guten. Ich bin wieder euer Landrätin. Aktualisieren. Nochmal. Aktualisieren. Was ich gerade mache? Nur ich guck auf mein Handy, ob nur jetzt mal jemand von der CDU zurücktritt nach dem Wahldesaster in MacBomb. Seit Montag guck ich und hör ich, aber nicht. Früher gab's doch Rücktritte in der Politik en masse. Aber heutzutage ist es scheinbar normal, wenn eine Volkspartei aus dem Landtag fliegt. Du sei mir Vogtländer deswegen nicht so zimperlich, was Rücktritte angeht. Da ist doch jetzt der von der Plauner Abfallwirtschaft wieder fort, obwohl der erst im Februar kam. Aber zum Glück gibt's ja schon einen kompetenten Nachfolger hinten in der Klopstockstraße, der sich mit Müll so richtig auskennen soll. Irgendeiner von der AfD macht es nämlich jetzt. Naja, und dann hat ja auch der Chef von der Vogtlandkultur der Woche hingeschmissen. Keiner weiß so richtig, warum.

0: warum? Angeblich wolle er seiner Kündigung zuvorkommen und sich wieder mehr um den Schneckenstein kümmern. Jedenfalls ho ich mein Schild, Kultur braucht Haltung, was ich eigentlich für'n Severin vor kurzem gemalt ho, das ho ich gleich mal wieder rausgeholt. Das Problem ist aber, keiner will jetzt eine Demo anzetteln. Da ist nix mit Solidarität für Steffen. Die Fruchtlandkultur ist do anscheinend jetzt egal. Dabei hätte ich sogar noch eine Edelsteinkette gehabt. Aber so ein Fruchtland-Kulturmanager, das wäre doch mal ein Job für so einen gescheiterten CDUler um von Berlin. Schließlich ist man da im Fruchtland quasi direkt an der Basis, wo sie ja jetzt alle hinwollen. Und mit der Kultur scheint sich der Friedrich ja auch auszukennen.
1: Könnten Sie bitte Fruchtland-Radio aufdrehen?
0: Zumindest mit der Radiokultur.
2: Dieser Beitrag wurde mit KI erstellt und basiert auf vogtländischer Intelligenz.

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14: Ja, ist ein richtig angenehmer Freitagnachmittag. Wir haben es jetzt auf dem Thermometer 17 Grad, 18 Grad. Damit auch die Höchstwerte für heute erreicht. Es gibt ein paar vereinzelte Wolken, die jetzt durchziehen. Die sind harmlos, bleibt dabei trocken. Gibt dann nochmal richtig viel Sonnenschein Richtung späteren Nachmittag. Und es bleibt angenehm bis in den Abend hinein. Morgen dann der Start ins Wochenende, der Samstag. Schon mit viel Sonnenschein, auch wenn er ein bisschen frisch daherkommt. Zunächst 3 bis 5 Grad in den Morgenstunden. Gibt es ja im Tagesverlauf dann weitestgehend oder weit verbreitet Sonnenschein. Wolken, die suchen wir fast vergeblich. Die Temperaturen erreichen aber Höchstwerte um die 21 bis 22 Grad. Die Aussichten dann Sonntag bzw. Start in die neue Woche. Es wird wärmer und ja, freundlich bleibt es auf jeden Fall. Und damit haben wir es 14.30 Uhr, 14:30.
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16: Ich bin Sven Hopf. Die in diesem Jahr neu eingeweihte Achterbahn Donnerwind im Freizeitpark Plon hat sich einen der wichtigsten europäischen Preise der Branche gesichert. Bei den European Star Awards wurde sie als beste neue Achterbahn in Europa ausgezeichnet. In Gera ist ein Bauunternehmer wegen der Beschäftigung von Schwarzarbeitern zu einer Bewährungsstrafe von 1 Jahr und 2 Monaten verurteilt worden. Der Zoll hatte den Fall aufgedeckt. Aufgrund der fehlenden Versicherungs- und Sozialabgaben entstand ein Schaden von rund 300.000 Euro. Die Fahrradgarage am oberen Bahnhof in Plauen zu benutzen, bleibt auch bis Ende des Jahres günstig. Laut Stadtverwaltung wird die 1-Euro-Aktion für den Wochen- und Monatstarif bis 31. Dezember verlängert. Soweit Vogtlandradio kompakt.
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14: 14.31 Uhr haben wir es kurz nach 14:30. Schönen guten Tag auf die Straßen. Schönen guten Tag, liebe Autofahrer. Uns liegt immer noch die Mitteilung vor, beziehungsweise die Nachricht vor A72 Richtung Chemnitz zwischen Treuen und Reichenbach. Liegt ein Autoreifen auf der mittleren Fahrspur, hier bitte unbedingt besonders vorsichtig fahren. Und gerade reinbekommen per WhatsApp, Maximilian hat sich gemeldet und sagt, in Mühlau ist die Netschkauer Straße auf Höhe des Baumarktes gesperrt. Geblitzt wird ebenfalls im Vogtland und zwar melden uns unsere Hörer Blitzer in Tirpersdorf am Teich. Ja, und sollten Sie noch was entdeckt haben?

0: haben. Staus, Blitzer, mehr, dann immer her damit. Unter der 0800 30 30 113 melden Sie uns das selbstverständlich kostenlos oder gerne auch per WhatsApp die Nummer auf vogtlandradio.de. Dankeschön, kommen Sie gut an.
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durchaus nochmal drüber nachdenken, den Grill nochmal rauszuholen und heute nochmal was drauf zu packen, ja, wenn das vielleicht nichts für Sie ist. Wir haben noch ein paar andere Ideen, was die Freizeitgestaltung angeht. Gibt's gleich in unserer Vogtland Radio Freizeit.

0: Vince Clark und Alice Moyet. Die waren Yazoo in den 80ern. Don't go. Hier ist ihr Vogtland Radio am Freitagnachmittag. Wir haben es jetzt gleich 3:15. Und mein Kollege Jörg Ursprung
1: ist da. Ja, dieser Vince Clark ist schon, der war ja auch die Depeche Mode und er war dann Erasure oder ist es teilweise noch?
0: Ja, ist er noch.
1: Das ist verrückt, was der alles auf die Beine gestellt hat.
0: Ja, da ist ja noch dieses andere Ding hier mit diesem One-Hit-Wonder, was bei uns immer mal läuft.
1: Assembly.
0: Mit Fergal Sharkey zusammen.
1: Ja, genau. Assembly. Ja. Never, never.
0: Never, never. Der Mann hat so viel gemacht. Da gab es noch einiges mehr, das wir gar nicht so

0: vielleicht nicht im Radioprogramm laufen lassen.
1: Ja, aber das ist ja so ein Facettenreichtum, ist ja irre.
0: Er hat sogar mit Martin Gore zusammen von Depeche Mode, jetzt vor ein paar Jahren war das sogar auch noch ein Projekt gestartet.
1: Ja.
0: Da haben die zusammen irgendwelche, naja, Synthies quietschen lassen, sage
1: ja.
0: ich mal.
1: Du kannst ja auch nicht alles von Depeche Mode spielen im Radio unbedingt, sagen
0: nee,
1: wir mal so.
0: Ne? Nee, besser nicht.
1: Ja, siehst du, also, wir picken ja schon immer die Perlen raus hier.
0: Ja, ja, ich denke auch, da machen wir schon einiges richtig. Du bist ab 15 Uhr hier, deswegen bist du reingekommen.
1: Deswegen, das war der Grund. Ja, ja, arbeitsvertraglich verpflichtet hier.
0: Ja, ich sehe schon. Weil du bist ja nicht gekommen, um über Musik zu quatschen, sondern unter anderem wollen wir auch mal gucken, was im Vogtland so los ist heute am Freitag. Ich habe eben schon mal so vorgeschlagen, man könnte den Grill ja prompt nochmal rausholen heute.
1: Definitiv.
0: Ne, bei dem Wetterchen. Aber würde sich lohnen. Aber es ist auch noch jede Menge anderes geboten.
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0: Hast du gestern eigentlich das Spiel geschaut?
1: Nein.
0: Okay. Dann brauchen wir darüber nicht reden, dann lass uns gleich direkt.
1: Du kriegst ja anschließend, überall. Du brauchst ja anklicken, was du willst, Analysen und Kloppwortspiele. Ja, das war gar nicht so bekloppt. Oder es hat nicht gekloppt.
0: Hat nicht ganz gekloppt.
1: Ich habe darauf gewartet, ehrlich gesagt. Ja, und wir werden dann noch so einige lustige. Das Beste ist ja halt, wenn du auch so bei Tippanbietern oder so Wetter, ne? Dann steht, wer gewinnt? Niederlande oder Klopp stand da. Also nicht Niederlande oder Deutschland, sondern Niederlande oder Klopp.
0: Ja, soll ich dir antworten, wer da gewinnt?
1: Na?
0: Der Wettanbieter.
1: Ja, der Wettanbieter sowieso. Ja. Aber vielleicht könnte ja der Jürgen Klopp auch mal über die neue Rentenreform gucken, haben auch einige vorgeschlagen. Zwischendrin.
0: Ich glaube, dass das gar nicht so blöd wäre. Ich glaube, der Mann ist da.
1: Meister in aller Klassen. Aber
0: zumindest könnte das gut moderieren.
1: Ja, ich denke auch. Aber wir driften ziemlich ab.
0: Ja, lass uns mal schauen, was geht denn heute.
1: Im Plauen wird es heute Abend laut, schräg und ziemlich spannend. Im Malzhaus, da stehen 111 und Tommy and the Teleboys gemeinsam auf der Kellerbühne. Musikalisch geht es von Fass und Garagenrock. Fass ist wahrscheinlich so eine Mischung zwischen Funk und Jazz. Ich hab's noch nie gehört, muss ich ganz ehrlich sagen.
0: Ich denke als erstes an so ganz viele Fußtreter-Dinger. Irgendwie so Effekt-Hascherei, ich weiß nicht.
1: Wer weiß es. Man kann aber auch Post-Punk hören, Krautrock. Das Ganze mit Vocoder, Vintage, Keyboards und ordentlich Gitarren. Also es wird schräg und experimentell, so viel steht fest. Also das ist nichts für den gemütlichen Hintergrund, sondern ein Abend für alle, die eben auf ungewöhnliche Live-Musik stehen. Beginn ist im Malzhaus 20 Uhr.
0: Kunst ist das wahrscheinlich. So, in Zollenroda läuft heute Abend ein Dokumentarfilm, wer es mag, Girls Don't Cry. Der Film begleitet 6 Mädchen aus 6 verschiedenen Ländern, die für ein selbstbestimmtes Leben kämpfen. Gegen gesellschaftlichen Druck, Vorurteile und teils auch brutale Traditionen. Es geht um Freiheit, gleiche Rechte und die Frage, wie unterschiedlich Mädchen heutzutage aufwachsen können. Gezeigt wird der Film in der Kreuzkirche in Zollenroda. Ist auch 20 Uhr, geht's da auch los.
1: Ja, und in Greiz, da gibt's heute Abend Rod Stewart. Mal anders so gesehen, in der Vogtlandhalle ist Mr. Rod mit einem besonderen Piano-Konzert zu Gast. Statt großer Band gibt's die bekannten Songs nur mit Stimme und Klavier. Darunter natürlich Klassiker wie Sailing, Maggie May, The First Cut is the Deepest. Also ein Abend für Rod Stewart-Fans, aber auch für alle, die seine Songs mal etwas intimer hören wollen. Wir hatten Mr. Rod auch schon mal beim Spitzenfest live auf der Bühne vom Vogtlandradio. Und da habe ich mich selber überzeugen können, der hat das echt drauf.
0: Na gut.
1: Es ist 19.30 Uhr heute Abend in der Vogtlandhalle.
0: So. Ich sehe, die Musik ist aus.
1: Ja, alles voll Quatsch.
0: Genau, wir haben viel zu viel gelabert, deswegen müssen wir auf den Punkt kommen. Wenn Sie noch Ideen haben für die Freizeitgestaltung, Tipps jeglicher Art, dann sollten Sie uns eine E-Mail schicken.
1: Ja, schicken Sie es an unseren Freizeitpodcast hier, freizeit@vogtlandradio.de.
0: Genau, Jörg, dann dir eine schöne Sendung. Ich für meinen Teil bin dann mal weg. Hab noch was Spanisches rausgesucht zum Abschied. Machen Sie sich ein schönes Wochenende. Ihr Ricardo Schuld, Novotny.

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3: Ist doch ganz angenehm. Der Start ins Wochenende, 14 bis 18 Grad, so ein Mix aus Sonne und Wolken, ein bisschen Wind geht. Aber es gibt auch die Extraportion Sonne. Das Ganze bis in den Abend hinein, die Nacht dann frisch bei 2 bis 7 Grad. Es ist in der Nacht dann aufgelockert, bewölkt bis sternenklamm. Und das Wochenende richtig schön. Altweibersommer ist angesagt. Samstag, also morgen 20 bis 22 Grad, Sonntag 21 bis 24 Grad. Viel Sonnenschein. Und dieser Trend setzt sich auch zum Start in die neue Woche am Montag fort. Es ist 15 Uhr.
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4: Ich bin Luisa Ruckdesche. Bei seiner dritten Verbandsversammlung am Donnerstag hat der Zweckverband ÖPNV Vogtland mehrere Beschlüsse zur Zukunft des Nahverkehrs in der Region gefasst. Schwerpunkt des Treffens war die Übernahme des Busbetriebs im Stadtgebiet Plauen durch den Verband ab Januar 2027. Der Freistaat Sachsen hat dem ZVV dafür Gelder in Höhe von rund 551.000 Euro bereitgestellt, die für den Plauener Omnibusbetrieb verwendet werden sollen. Für die Straßenbahn bleibt die Stadt selbst zuständig. Die in diesem Jahr neu eingeweihte Achterbahn Donnerwind im Freizeitpark Plon hat sich einen der wichtigsten europäischen Preise der Branche gesichert. Bei den European Star Awards wurde sie als beste neue Achterbahn in Europa ausgezeichnet. Eine 42-köpfige internationale Expertenjury beurteilte mehrere Parks und Attraktionen in 15 Kategorien. Der European Star Award wird seit 2012 von der Fachzeitschrift Kirmes und Park International vergeben. Bei Donnerwind in Plon werden die Fahrgäste mehrmals beschleunigt und fahren auch durchs Wasser. Ein erster Schritt in Richtung eines möglichen Tankrabatts ab Oktober ist getan. Der Bundestag hat sich darauf geeinigt, die Steuern auf Benzin und Diesel um 17 Cent pro Liter zu senken. Der Bundesrat muss aber noch grünes Licht geben. Das ist beispielsweise für die Kindergeldauszahlung ohne Antrag und den Wegfall der Umweltplakette bei E-Autos schon geschehen. Das soll vor allem Bürokratie und dementsprechend Kosten einsparen. Neuer Anlauf für ein innovatives Wohnprojekt im Plauner Süden. Die Stadt schreibt ein leerstehendes Wohngebäude an der Stöckichter Straße erneut aus. Ein erster Verkaufsversuch war zuvor gescheitert.
5: Im Rahmen des Modellvorhabens Junge Helden bauen selbst sollte die marode Brache wiederbelebt werden. Der Plan? Moderne Wohnungen und Gewerberäume. Damit, so die Vorstellungen, könnten junge Menschen in die Ost gelockt werden. Doch trotz eines geringen Kaufpreises und einer üppigen Förderung von 100.000 Euro wollte niemand das Eckhaus haben. Nun ist die Immobilie erneut ausgeschrieben. Die Bewerbungsfrist läuft bis 7. Oktober. Ron Tamme, Vogtlandradio.
4: In Gera ist ein Bauunternehmer wegen der Beschäftigung von Schwarzarbeitern zu einer Bewährungsstrafe von einem Jahr und zwei Monaten verurteilt worden. Der Zoll hatte den Fall aufgedeckt. Vor rund 7 Jahren hatte der 56-Jährige

0: mehrere Schwarzarbeiter beschäftigt. Aufgrund der fehlenden Versicherungs- und Sozialabgaben entstand ein Schaden von rund 300.000 Euro. Die Zahlungen an die Schwarzbeschäftigten wurden zudem über rechtswidrige Umwege abgerechnet. Der Firmeninhaber zeigte sich vor dem Amtsgericht Gera geständig, heißt es. Das waren die Vogtland-Radio-Nachrichten.
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2: Es ist 15.03 Uhr. Heute auch wieder der stockende Verkehr auf der 72 Richtung Chemnitz, hier in und an der Baustelle zwischen Stolberg Nord und Kreuz Chemnitz. Ja, aktuell so knapper Kilometer stockend hier. Und Maximilian, Dankeschön, der hat eine Störung gemeldet in Mühlau, Netschkauer Straße, Höhe des Baumarktes. Ja, da ist wohl gesperrt derzeit, also das war vor einer guten halben Stunde. Also da bitte noch aufpassen, gegebenenfalls umfahren. Mike und Wolfram haben Blitzer gemeldet, Dankeschön, in Tirpersdorf aktuell, da Höhe des Teiches. Und wenn Sie was entdecken, Stausblitzer mehr, melden Sie uns das bitte kostenlos 0800 30 30 113 oder per WhatsApp die Nummer auf voglandradio.de. Dankeschön.
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2: Mit Jörg Ursprung. Schönen Start ins Wochenende.

Superstar mit großartiger Stimme. Preise überschüttet ist sie, Adele und Rolling in the Deep. Das war so mehr oder weniger ihr erster richtig großer Hit, mit dem sie dann viral und steil gegangen ist aus 2011. Sie ist noch keine 40, ja, und hat sich aber schon so ein bisschen zurückgezogen. Ja, der Trubel wurde ihr ein bisschen zu viel. Sie hat gesagt, oh, ich mache mal ein bisschen einen auf ruhig. Naja, so mit an 200 Millionen verkauften Tonträgern, da nagt man nicht am Hungertuch und hat abends durchaus eine warme Suppe auf dem Tisch. Da kann man sich auch mal eine Auszeit gönnen. Und das macht sie gerade. Wie lange, ist unbekannt. Ich könnte mir vorstellen, sie kommt auch irgendwann wieder, weil sie hat Musik im Blut. Und vielleicht fehlt das so Künstlern irgendwann mal. Das beweisen auch einige andere. Nathalie Imbruglia zum Beispiel, australisch-britische Sängerin und Schauspielerin. Die hatte 1997 ihren Riesenhit Torn. Da werden sich viele dran erinnern. Und jetzt, knapp 30 Jahre später, da macht sie auch wieder Musik und hat einen, ich finde, schönen neuen Hit oder eine schöne neue Single abgeliefert. Nigelnagelneu im Vogtland Radio, die aktuelle von Nathalie Imbruglia und Just Drive.

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9: Ja, derzeit sind da schon so ein paar dichtere Wolkenbänder unterwegs. Ja, aber die wollen nur durch. Ich weiß nicht, wo sie wollen. Sie wollen durch. Und sie verpfeifen sich dann auch immer wieder mal. Und im Laufe jetzt des Nachmittags zum Abend hin gibt es auch immer wieder die extra Portion Sonne. Temperaturen derzeit so bei 14 bis 18 Grad. Ja, ich sag mal angenehm. Die Nacht wird frisch. Bei 2 bis 7 Grad ist es aufgelockert, bewölkt bis sternenklar. Morgen und am Sonntag dann schönes Altweibersommerwetter. 20 bis 22 Grad morgen zum Sonnabend. Entsprechend viel Sonne und auch der Sonntag hat so einiges in Sachen Powerstern im Gepäck bei 21 bis 24 Grad. Und so geht's am Montag dann auch weiter. Es wird 15.31 Uhr.
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10: Ich bin Luisa Ruckdeschel. Bei seiner dritten Verbandsversammlung am Donnerstag hat der Zweckverband ÖPNV Vogtland mehrere Beschlüsse zur Zukunft des Nahverkehrs in der Region getroffen. Schwerpunkt des Treffens war die Übernahme des Busbetriebs im Stadtgebiet Plauen. Die in diesem Jahr neu eingeweihte Achterbahn Donnerwind im Freizeitpark Plon hat sich einen der wichtigsten europäischen Preise der Branche gesichert. Bei den European Star Awards wurde sie als beste neue Achterbahn in Europa ausgezeichnet. In Gera ist ein Bauunternehmer wegen der Beschäftigung von Schwarzarbeitern zu einer Bewährungsstrafe von 1 Jahr und 2 Monaten verurteilt worden. Der Zoll hatte den Fall aufgedeckt. Aufgrund der fehlenden Versicherungs- und Sozialabgaben entstand ein Schaden von rund 300.000 Euro. Soweit Vogtland Radio Kompakt.
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9: Es ist 15.32 Uhr, ganz genau, relativ ruhig nach wie vor. Die aktuelle Straßenlage für einen Freitagnachmittag auf jeden Fall. Es gibt noch leitstockenden Verkehr, klar. Erhöhtes Verkehrsaufkommen aktuell auf der 72 in Richtung Chemnitz, hier zwischen Stolberg Nord und Kreuz Chemnitz. Ja, hier die Baustelle, die sorgt hier für stockenden Verkehr und hohes Verkehrsaufkommen auch auf der 72 Richtung Hof. Das sorgt auch für stockenden Verkehr, ein bisschen Stau hier zwischen Zwickau Ost und Zwickau West. Also da bitte dann entsprechend.

0: auch vorsichtig an das Stauende heranfahren. Aber ansonsten gibt es nichts weiteres. Einen Blitz hatten wir gemeldet bekommen von Mike und Wolfram. Dankeschön. In Tirpersdorf entdeckt. Hier am Teich. Staus, Blitzer, mehr melden auch Sie uns bitte kostenlos. 0800 30 30 113 oder per WhatsApp die Nummer auf hochlandradio.de. Dankeschön. Gute Fahrt.
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2: Es ist freundlich. Es gibt zwar hier und noch ein paar harmlose Wolkenbänder, aber die Sonne kriegt auch immer wieder Platz. Die Temperaturen liegen aktuell bei 15 bis 18 Grad. Das bleibt auch so, also freundlich aufgelockert. So geht's auch in und durch den Abend. Die Temperaturen, die werden dann mit dem schwindenden Tageslicht auch ratzfatz in den Keller gehen und wieder in der Nacht so 2 bis 7 Grad aufgelockert, bewölkt bis Sternen klar in der Nacht. Das Wochenende schön. Morgen 20 bis 22 Grad, viel Sonnenschein. Am Sonntag ähnliches Bild, viel Sonne, nur harmlose Wölkchen mal, gerade so ab Nachmittag, aber die tun nix. Und am Sonntag dann 21 bis 24 Grad. Und ähnlich gestaltet sich dann der Montag. 16 Uhr jetzt.
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3: Ich bin Luisa Ruckdeschel. Nach dem Bundestag hat jetzt auch der Bundesrat dem vorgeschlagenen Tankrabatt zugestimmt. Er kann damit ab dem 1. Oktober in Kraft treten. Benzin und Diesel sollen damit 17 Cent billiger werden. Ob die niedrigeren Preise jedoch vollständig beim Kunden ankommen, ist umstritten. Vor allem die Grünen kritisieren, dass schon der Tankrabatt im Mai und Juni nicht vollständig weitergegeben worden sei und das Geld anderweitig besser genutzt werden könnte. Laut CDU dagegen ist der Tankrabatt die am schnellsten verfügbare Entlastung für die Menschen. Das Deutsch-Deutsche Museum in Mödlareuth hat einen neuen Gehweg bekommen. Nach knapp 3 Monaten Bauzeit wurde der rund 200 Meter lange Weg fertiggestellt und kann ab sofort von den Besuchern genutzt werden. Er schließt sich an den bereits bestehenden Gehweg an und führt bis zur Einmündung der Ortsstraße nach Mödlareuth. Landrat und Vorsitzender des Zweckverbands Deutsch-Deutsches Museum Oliver Bär.
4: Uns war wichtig, dass wir das neue Museumsgebäude mit dem Außenbereich auch sicher verbinden. Deshalb haben wir einen Gehweg geschaffen. Und uns war auch wichtig, dass gerade am 3. Oktober, wir wissen, dass dort viel los sein wird, dieser Gehweg dann auch fertiggestellt ist. Und ich freue mich, dass viele Menschen auch wieder dieses Museum wahrnehmen werden am Tag der Deutschen Einheit.
3: Bei seiner dritten Verbandsversammlung am Donnerstag hat der Zweckverband ÖPNV Vogtland mehrere Beschlüsse zur Zukunft des Nahverkehrs in der Region gefasst. Schwerpunkt des Treffens war die Übernahme des Busbetriebs im Stadtgebiet Plauen durch den Verband ab Januar 2027. Der Freistaat Sachsen hat dem ZVV dafür Gelder in Höhe von rund 551.000 Euro bereitgestellt, die für den Plauener Omnibusbetrieb verwendet werden sollen. Für die Straßenbahn bleibt die Stadt selbst zuständig. In Gera ist ein Bauunternehmer wegen der Beschäftigung von Schwarzarbeitern zu einer Bewährungsstrafe von 1 Jahr und 2 Monaten verurteilt worden. Der Zoll hatte den Fall aufgedeckt. Vor rund 7 Jahren hatte der 56-Jährige mehrere Schwarzarbeiter beschäftigt. Aufgrund der fehlenden Versicherungs- und Sozialabgaben entstand ein Schaden von rund 300.000 Euro. Die Zahlungen an die Schwarzbeschäftigten wurden zudem über rechtswidrige Umwege abgerechnet. Der Firmeninhaber zeigte sich vor dem Amtsgericht Gera geständig, heißt es. Das waren die Vogtlandradio-Nachrichten.
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2: Es ist genau 16 Uhr und rein. Derzeit immer noch leicht stockender Verkehr auf der A72 Richtung Chemnitz zwischen Stolberg Nord und Kreuz Chemnitz, da in und an der Baustelle. Da einfach ein bisschen aufpassen, vorsichtig fahren. Ansonsten ist es recht ruhig derzeit. Ja, für den Freitagnachmittag nach wie vor nicht viel los.

0: Eine Meldung kam hier noch aus Glauchau. Da hat es einen Unfall gegeben in Glauchau-Höhe, Glauchauer Straße, im Kreuzungsbereich. Hier ist voll gesperrt. Das heißt, hier kommt es derzeit zu Störungen. Wer sich auskennt, vor allen Dingen auskennt, da am besten weiträumig umfahren. Und jetzt sehe ich gerade aktuell noch eine Meldung aus Obermühlau. Im Robert-Georgi-Weg zwischen Mühlau und Obermühlau, da brennt's. Die Feuerwehr ist im Einsatz. Auch hier kommt es entsprechend zu Störungen. Auch hier geht am besten umfahren. Blitzer liegen derzeit keine vor. Wenn Sie was entdecken, Staus, Blitzer, mehr, melden Sie uns das bitte kostenlos. 0800 30 30 113 oder per WhatsApp. Die Nummer auf hochlandradio.de. Dankeschön.
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0: Mit Jürgen Sprung und gleich schauen wir mal in die Stadtgalerie in Plauen.

0: abwechslungsreiche Musik hier im Vogtlandradio von Joris im Vogtlandradio aus 2020. So, ich habe hier was vorbereitet. Mal hier. Ja. Ich sage jetzt noch nicht frohes Neues, ja, wobei man kann das der Stadtgalerie in Plauen wünschen. Die sind mitten im Jubiläumsjahr. Ja, eine Woche lang gibt es jetzt Mitmachaktionen, Gewinnspiele, vielleicht auch ein bisschen Party, alles ist da drin. Das ist das Motto der Stadtgalerie Plauen dieses Jahr zu ihrem 25. Geburtstag. Glückwunsch. Morgen geht's ganz offiziell los und dann erwarten die Gäste bis zum 2. Oktober jeden Tag neue Attraktionen. Mehr dazu von Center Manager Ingo Hummel.
1: Wir haben eine Woche geplant, wo wir jeden Tag ein anderes Motto haben. Wir beginnen am 26.09. mit der großen Eröffnung. 15 Uhr Tortenanschnitt mit dem Oberbürgermeister, da freuen wir uns ganz sehr. Haben dann Montag bis Freitag die kommende Woche jeden Tag eine andere Veranstaltung. Und am Freitag großes Finale, wo die Kunden auch viel erwarten dürfen.
0: Ja, da hoffen wir noch mal, dass morgen die schöne große Torte da steht oder mehrere. Fakt ist, wir haben es gehört, offiziell geht es morgen los. Und über die Woche gibt es dann Modenschauen, Tanzshows, Live-Musik und auch einen Moderator, der durch die Woche führt. Außerdem streckt sich neben Tagesgewinnspielen ein großes Gewinnspiel durch die Woche. Zu gewinnen gibt es unter anderem einen Reisegutschein über 2.500 Euro. Mhm. Außerdem gibt es einen Kaffee-Vollautomaten oder ein Jahr lang monatlich 100 Euro Center-Gutschein. Also da ist so einiges geboten.
1: Und wir haben ein goldenes Ticket bei uns in der Stadtgalerie, wo unsere Kunden 8 Stempel sammeln dürfen in teilnehmenden Shops. Und die teilnehmenden Shops machen alle für sich eigene Aktionen, mal ein Glücksrad, mal ein Glas Sekt. Und wenn die Kunden 8 Stempel gesammelt haben, das können die ganze Woche über machen oder auch nur an einem Tag, wird das goldene Ticket eingeworfen und am Freitag, dem Finaltag, 18 Uhr gezogen.
0: Ja, und blicken wir mal zurück in die Anfangszeit der Stadtgalerie. Am Anfang, da gab es nur die Zentralhaltestelle, eine große Wiese, ein Kiosk und ein Imbiss. Also noch schnell die Tageszeitung und ein Käsebrötchen mitnehmen, bevor man in die Bahn springt. Ja, und nun steht dort da der Shoppingtempel der Stadt.
1: Also ich bin ja selbst Plauner, also hier aufgewachsen. Ich habe ja alles miterlebt, von der Eröffnung, vom Bau, von der Stadtgalerie bis heute. Und bin jetzt auch schon 10 Jahre hier und kann mitgestalten. Und in den 25 Jahren hat sich ja viel entwickelt. Also viel hat sich in Plauen entwickelt, aber auch in der Stadtgalerie. Shops sind gekommen, Shops sind gegangen. Wir haben also immer wieder ein neues und frisches Angebot für unsere Kunden. Jetzt gerade haben wir ja wieder 3 Neueröffnungen dieses Jahr zu erwarten. Da freuen wir uns ganz sehr, um was zu bieten. Und so wird es auch weitergehen. Wir werden also uns immer wieder weiterentwickeln und auf die Kundenbedürfnisse anpassen.
0: Jawohl.

0: bunt bleibt bunt, die Stadtgalerie Plauen. Dankeschön an den Center-Manager Ingo Hummel. Morgen ist es also soweit. Dann steigt die große Party in der Stadtgalerie Plauen zum 25-jährigen Jubiläum. Morgen ein bisschen Tamtam, großer Bahnhof. Wir haben es gehört, dann durch die gesamte Woche gibt es entsprechende Attraktionen, tolle Gewinnspiele. Da kann man dann miteifern und natürlich auch entsprechend teilnehmen. Alles Gute für die Stadtgalerie. Und Ihnen allen dann viel Spaß beim Mitfeiern.
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1: Es ist freundlich, die Sonne hat sich ein bisschen durchgeboxt. Viele Wolken sind verschwunden, sind noch ein paar da, aber die sind harmlos. Und es geht dann auch freundlich jetzt dann durch den späten Nachmittag in den Abend. Dann wird es aber auch frisch, wenn das Tageslicht weg ist. In der Nacht so 2 bis 7 Grad aufgelockert, bewölkt bis sternenklar. Morgen und am Sonntag auch schick. Morgen 20 bis 22 Grad. Also wir knacken auf jeden Fall die 20 Grad Marke auch am Sonntag. Dann sogar 21 bis 24 Grad. Altweibersommer am Wochenende bei viel Sonnenschein. Und so geht's dann auch in die neue Woche. 16.30 Uhr.
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2: Ich bin Luisa Ruckdeschel. Der Weg für den Tankrabatt ist frei. Nach dem Bundestag hat jetzt auch der Bundesrat der Maßnahme zugestimmt. Damit sollen ab 1. Oktober Benzin und Diesel 17 Cent pro Liter billiger werden. Bei seiner dritten Verbandsversammlung am Donnerstag hat der Zweckverband ÖPNV Vogtland mehrere Beschlüsse zur Zukunft des Nahverkehrs in der Region getroffen. Schwerpunkt des Treffens war die Übernahme des Busbetriebs im Stadtgebiet Plauen. In Gera ist ein Bauunternehmer wegen der Beschäftigung von Schwarzarbeitern zu einer Bewährungsstrafe von 1 Jahr und 2 Monaten verurteilt worden. Der Zoll hatte den Fall aufgedeckt. Aufgrund der fehlenden Versicherungs- und Sozialabgaben entstand ein Schaden von rund 300.000 Euro. Soweit Vogtlandradio kompakt.
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1: 16.32 Uhr wird es gleich. Glauchau, Lungwitztalstraße in Höhe Glauchauer Straße. Nach Unfall im Kreuzungsbereich ist hier voll gesperrt. Das heißt hier Störungen in allen Richtungen. Am besten hier weiträumig umfahren. Auch in Obermühlau derzeit Behinderungen. Hier konkret im Robert-Georgi-Weg. Das ist zwischen Mühlau und Obermühlau. Hier ein Hausbrand, Feuerwehr im Einsatz. Auch hier kein Durchkommen. Auch hier gilt am besten umfahren oder Zeit einpacken. Ja, auf jeden Fall da vorsichtig fahren, dass da nicht mehr passiert. Dann haben wir noch ein bisschen stockenden Verkehr. Ja, üblicher Verdächtiger A72 Richtung Chemnitz zwischen Stolberg Nord und Kreuz Chemnitz. Derzeit leicht stockend der Verkehr in und an der Baustelle. Ein Blitzer ist auch gemeldet worden, habe ich gesehen. Juhö! Ja, da wird geblitzt. Ja, nicht Juchai, sondern in Juchö, wohl in Richtung Oelsnitz. Ja, sagt Michelle. Luise sagt hier wieder per WhatsApp, der Caddy steht aus Oelsnitz kommend. Also Fakt ist, am Ortseingang Juchö, ja, da nach Oelsnitz oder aus Oelsnitz, einfach da aufpassen mit der Geschwindigkeit. Danke fürs Melden und wenn Sie was entdecken, dann melden Sie uns das auch bitte kostenlos 0800 30 30 113 oder per WhatsApp die Nummer auf vogtlandradio.de. Dankeschön.
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0: Tonic. Grüße, Jörg Ursprung hier. Ja, auch ich darf meine liebreizende Stimme hier im Vogtlandradio und in Tagessendungen erklingen lassen. Und ich freue mich immer, Sie mit aktuellen Themen aus der Region zu versorgen und die abwechslungsreiche Musik zu spielen. Ja, und jetzt sind Sie dran.
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1: Die Geflügelzucht Radl in Hermsgrün bei Adorf sucht Mitarbeiter in Voll- und Teilzeit. Das Familienunternehmen besteht seit 1950 und ist auf die Aufzucht, Verarbeitung und den Verkauf tierischer Erzeugnisse spezialisiert. 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Geboten werden familienfreundliche Arbeitszeiten, eine faire Vergütung und verschiedene Vergünstigungen. Interesse geweckt? Dann bewerben Sie sich per Mail an info@geflügelzucht-radl.de oder persönlich ab 15 Uhr in Hermsgrün. 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Bewerben können Sie sich direkt bei Bank-Kransysteme in Oelsnitz. Alle Stellen sind wie immer für alle Geschlechter ausgeschrieben. Die ausführlichen Stellenbeschreibungen, Firmenkontaktdaten und Verlinkungen finden Sie im Netz auf Vogtlandradio.

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1: Das wird ein freundlicher Freitagabend werden. Es wird aber auch zusehends frischer. Die Temperaturen aktuell so bei 13 bis 17 Grad, in der Nacht bei 2 bis 7 Grad. Es bleibt dann aufgelockert, bewölkt jetzt. Wie gesagt, bis in die Abendstunden noch ein bisschen Sonne. Dann in der Nacht auch mal sternenklar, aber wie gesagt, recht kühl. Das Wochenende verspricht schön zu werden, sehr sonnig. Wir knacken auch wieder die 20-Grad-Marke. Morgen so 20 bis 22 Grad, viel Sonnenschein. Ähnlich der Sonntag bei 21 bis 24 Grad. Und auch am Montag wird es neben harmlosen Wolken viel Sonne bis 24 Grad geben. 17 Uhr.
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2: Ich bin Luisa Ruckdeschel. Die Gasversorgung im Bereich des Gaslecks in Greiz ist weiterhin unterbrochen. Laut der Energieversorgung Greiz wird das auch übers Wochenende so bleiben. Am Donnerstagabend mussten 50 Bewohner der Neustadt wegen des austretenden Gases evakuiert und die Gasversorgung weiträumig unterbrochen werden. Es laufen umfangreiche Bau- und Reparaturmaßnahmen, um das Leck zu beheben. Wann genau der reguläre Betrieb wieder aufgenommen werden kann, ist jedoch noch nicht bekannt. An einer Notversorgung für die betroffenen Bereiche wird gearbeitet. Nach dem Bundestag hat jetzt auch der Bundesrat dem vorgeschlagenen Tankrabatt zugestimmt. Damit kann er ab dem 1. Oktober in Kraft treten. Durch Senkung der Energiesteuer und Mehrwertsteuer sollen Benzin und Diesel 17 Cent billiger werden. Ob die niedrigeren Preise vollständig beim Kunden ankommen, ist jedoch umstritten. Vor allem die Grünen kritisieren, dass schon der Tankrabatt im Mai und Juni nicht vollständig weitergegeben worden sei und das Geld anderweitig besser genutzt werden könnte. Laut CDU dagegen ist der Tankrabatt die am schnellsten verfügbare Entlastung für die Menschen. Das Deutsch-Deutsche Museum in Mödlareuth hat einen neuen Gehweg bekommen. Nach knapp 3 Monaten Bauzeit wurde der rund 200 Meter lange Weg fertiggestellt und kann ab sofort von den Besuchern genutzt werden. Er schließt sich an den bereits bestehenden Gehweg an und führt bis zur Einmündung der Ortsstraße nach Mödlareuth. Landrat und Vorsitzender des Zweckverbands Deutsch-Deutsches Museum Oliver Bär.
3: Uns war wichtig, dass wir das neue Museumsgebäude mit dem Außenbereich auch sicher verbinden. Deshalb haben wir einen Gehweg geschaffen. Und uns war auch wichtig, dass gerade am 3. Oktober, wir wissen, dass dort viel los sein wird, dieser Gehweg dann auch fertiggestellt ist. Und ich freue mich, dass viele Menschen auch wieder dieses Museum wahrnehmen werden am Tag der Deutschen Einheit.
2: Bei seiner dritten Verbandsversammlung am Donnerstag hat der Zweckverband ÖPNV Vogtland mehrere Beschlüsse zur Zukunft des Nahverkehrs in der Region gefasst. Schwerpunkt des Treffens war die Übernahme des Busbetriebs im Stadtgebiet Plauen durch den Verband ab Januar 2027. Der Freistaat Sachsen hat dem ZVV dafür Gelder in Höhe von rund 551.000 Euro bereitgestellt, die für den Plauener Omnibusbetrieb verwendet werden sollen. Für die Straßenbahn bleibt die Stadt selber zuständig. Das waren die Vogtlandradio-Nachrichten.
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1: Es wird jetzt 17.03 Uhr. Aktuelle Meldung aus Gera, Siemensstraße zwischen Berliner Straße und Tinzerstraße. Nach Unfallvollsperrung hier bitte weiträumig umfahren. Auch die Störung in Glauchau ist noch aktuell. Lungwitztalstraße in Höhe Glauchauer Straße, Unfall im Kreuzungsbereich, auch hier ist vollgesperrt. Und ebenfalls derzeit Störungen durch einen Feuerwehreinsatz in Obermühlau. Robert-Georgi-Weg zwischen Mühlau und Obermühlau, auch hier am besten diese Gefahrenstelle weiträumig umfahren. Ein bisschen stockender Verkehr immer noch auf der A72, hier in Richtung Chemnitz zwischen Stolberg Nord und Kreuz Chemnitz. Und ein Blitzer war zuletzt gemeldet in Juchö. Einmal von Michelle und von Luise, Dankeschön. Ja, am Ortseingang bzw. Ortseingang, da kann auch beidseitig geblitzt werden. Auf jeden Fall ist das in Juchö Höhe der Gaststätte, da steht ein Caddy. Staus, Blitzer mehr, melden auch Sie uns bitte kostenlos 0800 30 30 113 oder per WhatsApp die Nummer auf vogtlandradio.de. Dankeschön.
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0: uns neue Musik von einer Künstlerin namens Bea und Ballet Pumps, ja, die Ballettschüchen hat sie da an. Warum nicht? Man kann ja ans Wochenende tanzen. So, ich weiß nicht, wie euch, wie Ihnen das geht. Manchmal ist ja so sein Kontostand und überhaupt seine Bankgeschäfte beobachten allgemein stressig. Ja? Aber es gibt nicht nur für uns Verbraucher Stress, es gibt tatsächlich sowas wie Stresstests für Banken. Ja, ja, wirklich, hier.
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2: Ich bin Ron Tamme. Deutschlands kleinere und mittlere Banken sowie Sparkassen sind offenbar weitgehend krisenfest. Das zeigt der neue Stresstest von Bundesbank und Finanzaufsicht BaFin. Untersucht wurden rund 1100 Institute. Simuliert wurde eine schwere, 3 Jahre dauernde Wirtschaftskrise mit Energiepreisschock, gestörten Lieferketten, steigenden Zinsen und Turbulenzen an den Finanzmärkten. Im Durchschnitt sank die sogenannte harte Kernkapitalquote dabei von 18,4 auf 14,6%. Die meisten Institute hätten damit weiterhin ausreichend Finanzpuffer. Allerdings gab es auch Ausnahmen. Knapp 30 Banken konnten die Kapitalanforderungen im Stresstest nicht einhalten. Das sind aber nur etwa halb so viele wie beim Test vor 2 Jahren. Die Aufseher sehen zugleich neue Risiken, unter anderem durch steigende Zahlen notleidender Kredite und Probleme bei Gewerbeimmobilien.
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3: Das Wetter gestaltet sich nach wie vor freundlich. Ja, das geht mit durchaus viel Sonne in den Freitagabend. Es wird in der Nacht aber wieder recht frisch werden. Also aktuell die Temperaturen so bei 13 bis 16 Grad, in der Nacht sind 2 bis 7 Grad. Es bleibt aufgelockert, bewölkt bis sternenklar. Schönes Wochenende dann. Morgen 20 bis 22 Grad, am Sonntag dann sogar 21 bis 24 Grad. Es gibt nur wenige Wolken, viel Sonnenschein. Und so ähnlich sieht dann auch der Montag, der Start in die neue Woche aus. Es ist 17.30 Uhr.
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4: Ich bin Luisa Ruckdesche. Die Gasversorgung im Bereich des Gaslecks in Greiz bleibt auch über das Wochenende unterbrochen. Laut Energieversorgung Greiz laufen umfangreiche Bau- und Reparaturmaßnahmen, um das Leck zu beheben. Wann genau der reguläre Betrieb wieder aufgenommen werden kann, ist jedoch noch nicht bekannt. Der Weg für den Tankrabatt ist frei. Nach dem Bundestag hat jetzt auch der Bundesrat der Maßnahme zugestimmt. Damit sollen ab 1. Oktober Benzin und Diesel 17 Cent pro Liter billiger werden. Bei seiner dritten Verbandsversammlung am Donnerstag hat der Zweckverband ÖPNV Vogtland mehrere Beschlüsse zur Zukunft des Nahverkehrs in der Region getroffen. Schwerpunkt des Treffens war die Übernahme des Busbetriebs im Stadtgebiet Plauen. Soweit Vogtland Radio kompakt.
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3: Es ist 17.31 Uhr. Entwarnung gab es hier gerade für Mühlau. Da besteht die Störung nicht mehr. Dazwischen Mühlau und Obermühlau. Alles wieder aufgeräumt. Ansonsten gibt es aber noch die Meldung, die Störung aus Gera. Siemensstraße zwischen Berliner Straße und Tinzerstraße ist gesperrt nach Unfall. Hier bitte möglichst umfahren, da auf Behinderungen einstellen. Und Glauchau-Lungwitz-Talstraße in Höhe Glauchauer Straße, Unfall im Kreuzungsbereich, hier ist voll gesperrt. Auch hier kommt es entsprechend zu Störungen. Da bitte auch vorsichtig fahren oder umfahren. Weitere Meldungen gibt es dann derzeit nicht. Ein Blitzer wurde zuletzt entdeckt und gemeldet von Luise und Michelle in Juchö. Ja, hier am Ortseingang, Ausgang von Juchö, der Höhe der Gaststätte. Und wenn Sie was entdecken, Stausblitzer mehr, dann melden Sie uns das auch bitte kostenlos 0800 30 30 113 oder per WhatsApp. Die Nummer auf vogtlandradio.de.
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3: Mit Jörg Ursprung. Schönen Start ins Wochenende, beziehungsweise schon mal ein schönes Wochenende.

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1: Ich glaube, es ist ein angenehmer, heiterer Freitagabend. Gibt auch noch die extra Portion Sonne.

0: Wenn die dann verschwindet und es düster wird, dann geht es auch ratzfatz runter mit den Temperaturen. Aktuell sind sie bei 13 bis 17 Grad angesiedelt, in der Nacht dann frisch bei 2 bis 7 Grad. Es bleibt aufgelockert, bewölkt bis sternenklar. Das Wochenende wird schön. Altweibersommer macht sich breit mit viel Sonnenschein. Morgen bei 21 bis 22 Grad so in der Spitze. Und Sonntag sind sogar 21 bis 24 Grad. Und auch der Montag, der Start in die neue Woche, wird freundlich und warm. Über 20 Grad. Es ist genau 18 Uhr.
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2: Ich bin Luisa Ruckdeschel. Die Gasversorgung im Bereich des Gaslecks in Greiz ist weiterhin unterbrochen. Laut der Energieversorgung Greiz wird das auch übers Wochenende so bleiben. Am Donnerstagabend mussten 50 Bewohner der Neustadt wegen des austretenden Gases evakuiert und die Gasversorgung weiträumig unterbrochen werden. Es laufen umfangreiche Bau- und Reparaturmaßnahmen, um das Leck zu beheben. Wann genau der reguläre Betrieb wieder aufgenommen werden kann, ist jedoch noch nicht bekannt. An einer Notversorgung für die betroffenen Bereiche wird gearbeitet. Nach dem Bundestag hat jetzt auch der Bundesrat dem vorgeschlagenen Tankrabatt zugestimmt. Damit kann er ab dem 1. Oktober in Kraft treten. Durch Senkung der Energiesteuer und Mehrwertsteuer sollen Benzin und Diesel 17 Cent billiger werden. Ob die niedrigeren Preise vollständig beim Kunden ankommen, ist jedoch umstritten. Vor allem die Grünen kritisieren, dass schon der Tankrabatt im Mai und Juni nicht vollständig weitergegeben worden sei und das Geld anderweitig besser genutzt werden könnte. Laut CDU dagegen ist der Tankrabatt die am schnellsten verfügbare Entlastung für die Menschen. Das Deutsch-Deutsche Museum in Mödlareuth hat einen neuen Gehweg bekommen. Nach knapp 3 Monaten Bauzeit wurde der rund 200 Meter lange Weg fertiggestellt und kann ab sofort von Besuchern genutzt werden. Er schließt sich an den bereits bestehenden Gehweg an und führt bis zur Einmündung der Ortsstraße nach Mödlareuth. Landrat und Vorsitzender des Zweckverbands Deutsch-Deutsches Museum Oliver Bär.
3: Uns war wichtig, dass wir das neue Museumsgebäude mit dem Außenbereich auch sicher verbinden. Deshalb haben wir einen Gehweg geschaffen. Und uns war auch wichtig, dass gerade am 3. Oktober, wir wissen, dass dort viel los sein wird, dieser Gehweg dann auch fertiggestellt ist. Und ich freue mich, dass viele Menschen auch wieder dieses Museum wahrnehmen werden am Tag der Deutschen Einheit.
2: Bei seiner dritten Verbandsversammlung am Donnerstag hat der Zweckverband ÖPNV Vogtland mehrere Beschlüsse zur Zukunft des Nahverkehrs in der Region gefasst. Schwerpunkt des Treffens war die Übernahme des Busbetriebs im Stadtgebiet Plauen durch den Verband ab Januar 2027. Der Freistaat Sachsen hat dem ZVV dafür Gelder in Höhe von rund 551.000 Euro bereitgestellt, die für den Plauener Omnibusbetrieb verwendet werden sollen. Für die Straßenbahn bleibt die Stadt selbst zuständig. Das waren die Vogtlandradio-Nachrichten.
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0: Es wird 18 Uhr und 3 Minuten. Es gibt noch die Störung in Gera-Siemensstraße. Ja, das zwischen Berliner Straße und Tinzer Straße nach Unfall immer noch gesperrt. Hier bitte auf Störungen einstellen bzw. dort weiträumig umfahren. Ansonsten ist es wieder recht ruhig geworden. Ah nee, hier, Glauchau ist auch noch aktuell, sehe ich gerade. Da im Kreuzungsbereich Glauchauer Straße, Lungwitztalstraße nach Unfall auch noch die Vollsperrung. Die Bergungsarbeiten dauern auch hier an. Auch hier gilt bitte vorsichtig fahren, da auf Störungen einstellen bzw. hier auch weiträumig umfahren. Dann die Meldung von der A72, ja, kommt in Warnung, Plauen Richtung Zwickau, zwischen Reichenbach und Zwickau West, da gibt's nichts mehr, da sind alle Störungen aufgehoben. Eine Meldung aktuell von der A9 noch in Richtung Berlin, zwischen Lederhose und Hermsdorf Süd, ein defekter LKW, der blockiert hier den rechten Fahrstreifen. Leicht stockend der Verkehr dort. Geblitzt wird in Juchö in Richtung Oelsnitz bzw. am Ortseingang, Ausgang von Juchö, Höhe der Gaststätte. Ja, wahrscheinlich beidseitig. Michelle und Luisa haben es gemeldet und beidseitig wird vermutlich auch geblitzt in Plauen. Rainer hatte ganz aktuell den grauen Caddy gemeldet in Plauen, Höhe Sauinsel. Ja, also wie gesagt, auch da einfach mit der Geschwindigkeit aufpassen. Und wenn Sie was entdecken, Stausblitzer mehr, melden Sie uns das bitte kostenlos 0800 30 30 113 oder per WhatsApp die Nummer auf vogtlandradio.de. Dankeschön.
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2: Das sind die 90er im Vogtlandradio mit Die Light. Und sie stellen sich die Frage, what is love? Eine oft gestellte Frage, auch im Musikbusiness, was ist denn Liebe? Und zum Schluss versprechen sie uns noch, dass sie es herausfinden werden, ob es sowas überhaupt gibt. What is love? Unser musikalisches Kalenderblatt, das gibt es weiter. Hey, heute feiert Purple Schulz Geburtstag. Großartiger Musiker. Ja, Rüdiger Schulz heißt er eigentlich, kommt aus Köln. Er ist Sänger, Songschreiber, Multi-Instrumentalist. Und er agiert auch teilweise als Radiomoderator. Kollege also, moin. Ja. Große Bekanntheit hat er erlangt durch seine Hits wie Kleine Seen, Verliebte Jungs oder natürlich Sehnsucht. Ich habe schon mal erzählt, ne, wie Purple Schulz zu seinem Namen kam. Ja, ganz kurz, er war da immer in so einem Orgel, in so einem Musikalienladen unterwegs und hat dann am liebsten da auf Instrumenten was von Deep Purple gespielt. Child in Time zum Beispiel. Und das hat dann die... ja, Mitarbeiter in diesem Laden ein bisschen genervt, ja, nicht wirklich geärgert, aber irgendwie kam er dann zu seinem Spitznamen Purple und den hat er beibehalten. Einer seiner größten Hits, ich habe es gesagt, ist Sehnsucht. Oh, ein bisschen trauriger Hintergrund. Es geht in dem Text von Sehnsucht um ein Kind, das geschlagen wird. Es fühlt sich schlecht und stellt sich verschiedene Fragen über das Leben. Ich habe Heimweh, Fernweh, Sehnsucht. Ich weiß nicht, was es ist. Ich will nur fort, ganz weit fort. Ich will raus. Und das intoniert Purple Schulz auch sehr intensiv. Das musikalische Kalenderblatt für heute Abend.
3: Hi, mein Name ist Purple Schulz und ihr hört das Vogtlandradio. Und hier kommt Sehnsucht.

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0: Ja. 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
1: Es bleibt aufgelockert bewölkt. Aktuell mit so einer kleinen Portion Abendsonne noch. In der Nacht wird es frisch bei 2 bis 7 Grad, ebenfalls aufgelockerte Bewölkung. Es ist auch sternenklar, also nur wenige Wolken unterwegs. Und so sieht auch das Wochenende aus. Gerade morgen wird es sehr, sehr sonnig sein. 20 bis 22 Grad sind drin. Altweibersommer, auch am Sonntag dann bei 21 bis 24 Grad und viel Sonne.
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1: Es ist kurz nach 6:30 in Gera nach wie vor die Störung. Sperrung nach Unfall zwischen Berliner Straße und Tinzer Straße. Hier kommt es entsprechend zu Störungen. Wer sich da auskennt, vor allem bitte umfahren. Auch in Glauchau besteht die Störung noch im Kreuzungsbereich der Glauchauer Straße. Lungwitztalstraße nach Unfall ist hier ebenfalls gesperrt. Auch hier gilt auf Störungen einstellen bzw. am besten umfahren. Und A9 in Richtung Berlin zwischen Lederhose und Hermsdorf Süd. Hier derzeit ein defekter LKW. Der blockiert hier wohl den rechten Fahrstreifen. Auch hier leicht stockend, staunender Verkehr. Bitte Vorsicht in diesem Bereich. Geblitzt wird, so hatten es Michelle und Luise durchgegeben zuletzt. Dankeschön. In Juchö, da am Ortseingang, Ausgang, Höhe Gaststätte, vermutlich beidseitig wird geblitzt. Genauso wie in Plauen, Hofer Landstraße, da Höhe Sauinsel, hatte Rainer durchgegeben. Dankeschön. Da hat sich so ein grauer Caddy platziert und blitzt vermutlich auch beidseitig. Also auch da aufpassen. Und gut, möglichst ungeblitzt ankommen, bitte.
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großartige Bob Marley, sein musikalisches Vermächtnis im Vogtlandradio an diesem Freitagabend. Ja, nochmal so ein paar Reggae-Klänge zum Alt-Weiber-Sommerwetter. Could you be loved? Ah, Liebe, Lover ist ein gutes Stichwort für das hier.

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1: Der heutige Cover-Lover-Song kommt im Original aus 1985, ein Song von Diana Ross. Geschrieben wurde die Nummer aber von den Bee Gees und war eigentlich nicht für Diana Ross gedacht, aber die zeigte sich daran interessiert. Ja, sie hat ein Demo gehört, hat gesagt, das würde ich aufnehmen. Und dann haben die Bee Gees auch teilweise mitgetrellert oder mitgequietscht, wenn man so möchte. Im Original singt Barry Gibb im Hintergrund. Auch die Nummer wurde des Öfteren gecovert, unter anderem von der Dance-Pop-Band Steps. Ja, Dance-Pop, Europop, britische Dance-Pop-Band, die hatten so ein paar Erfolge Ende der 1990er, Anfang der 2000er. Und die haben sich das auch mal zur Brust genommen und Chain Reaction ein bisschen

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1: Es bleibt freundlich, also dann am Abend, am späteren in der Nacht auch aufgelockert, bewölkt, in der Nacht auch sternenklar. Dadurch wird es auch recht frisch werden, so bei 2 bis 7 Grad. Aktuell die Werte bei 11 bis 15 Grad. Das Wochenende, das ist dann schick und sonnig. Morgen den ganzen Tag über viel Sonne bis in die Abendstunden, 20 bis 22 Grad. Wenn Wolken auftauchen, dann nur harmlose. Die kommenden Nächte dann auch im frischen Bereich, so bei 2 bis 8 Grad maximal. Und der Sonntag an sich auch ein sehr schöner Altweiber-Sommertag, 21 bis 24 Grad am Sonntag. Ebenfalls viel Sonne, nur ab und zu mal so ein paar harmlose.

0: böse Wolkenbinde. Es ist jetzt 19 Uhr.
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2: Ich bin Luisa Ruckdesche. Die Gasversorgung im Bereich des Gaslecks in Greiz ist weiterhin unterbrochen. Laut der Energieversorgung Greiz wird das auch übers Wochenende so bleiben. Am Donnerstagabend mussten 50 Bewohner der Neustadt wegen des austretenden Gases evakuiert und die Gasversorgung weiträumig unterbrochen werden. Es laufen umfangreiche Bau- und Reparaturmaßnahmen, um das Leck zu beheben. Wann genau der reguläre Betrieb wieder aufgenommen werden kann, ist jedoch noch nicht bekannt. An einer Notversorgung für die betroffenen Bereiche wird gearbeitet. Nach dem Bundestag hat jetzt auch der Bundesrat dem vorgeschlagenen Tankrabatt zugestimmt. Damit kann er ab dem 1. Oktober in Kraft treten. Durch Senkung der Energiesteuer und Mehrwertsteuer sollen Benzin und Diesel 17 Cent billiger werden. Ob die niedrigeren Preise vollständig beim Kunden ankommen, ist jedoch umstritten. Vor allem die Grünen kritisieren, dass schon der Tankrabatt im Mai und Juni nicht vollständig weitergegeben worden sei und das Geld anderweitig besser genutzt werden könnte. Laut CDU dagegen ist der Tankrabatt die am schnellsten verfügbare Entlastung für die Menschen. Neuer Anlauf für ein innovatives Wohnprojekt im Plauner Süden. Die Stadt schreibt ein leerstehendes Wohngebäude an der Stöckichter Straße erneut aus. Ein erster Verkaufsversuch war zuvor gescheitert.
3: Im Rahmen des Modellvorhabens Junge Helden bauen selbst sollte die marode Brache wiederbelebt werden. Der Plan? Moderne Wohnungen und Gewerberäume. Damit, so die Vorstellungen, könnten junge Menschen in die Ost gelockt werden. Doch trotz eines geringen Kaufpreises und einer üppigen Förderung von 100.000 Euro wollte niemand das Eckhaus haben. Nun ist die Immobilie erneut ausgeschrieben. Die Bewerbungsfrist läuft bis 7. Oktober. Ron Tamme, Vogtlandradio.
2: Wegen eines Rohrbruchs waren etliche Einwohner im Plauner Stadtteil Jößnitz heute Morgen ohne Wasser. Der Zweckverband Wasser Abwasser Vogtland konnte die Schadstelle jedoch schnell lokalisieren und gegen um 10 waren fast alle Haushalte wieder versorgt. Bauarbeiter begannen unverzüglich mit den Reparaturarbeiten. Mit ihrem Einsatz haben sie Schlimmeres verhindert. Heute nun ist den Einsatzkräften, die bei der Löschung des Brandes im Schwarzen Holz bei Plauen beteiligt waren, noch einmal speziell gedankt worden. Dazu hat die Stadt am Abend in die Festhalle eingeladen.
4: Der Waldbrand, der am 11. August bei Mesbach ausgebrochen war, gilt als der größte Brand in den letzten 30 Jahren im Plauner Umland. Das unwegsame Gelände machte die Löscharbeiten umso schwieriger. Zeitweise waren hunderte Helfer gleichzeitig im Einsatz. Nur durch ihre tagelange Arbeit konnte verhindert werden, dass sich die Flammen nicht noch mehr als die 7 Hektar große Fläche holen konnten. Sven Hopf, Vogtlandradio.
2: Das waren die Top-Themen des Tages.
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0: 19.03 Uhr ist es gerade geworden. In Gera noch die Störung hier zwischen Berliner Straße und Tinzer Straße. Nach Unfall ist hier weiterhin gesperrt. Auch in Glauchau ist die Kreuzung Glauchauer Straße, Lungwitztalstraße vollgesperrt. Nach Unfall die Bergungsarbeiten an. Auch hier kommt es entsprechend zu Störungen. Am besten auch hier umfahren, auf Störungen auf jeden Fall einstellen. Der Rest ist wieder aufgeräumt. Weitere Störungen liegen derzeit nicht vor. Ein Blitzer kam zuletzt rein von Rainer. Dankeschön, Grauer Ketti in Plauenhofer Landstraße, Höhe Sauinsel. Vermutlich wird hier beidseitig geblitzt. Kommen Sie gut an.
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großartige Stück Musik in Sister heißt die Nummer von den Tapes and Tapes, US-amerikanische Indie-Rockband aus Minneapolis in Minnesota. Gute Band, kann ich sie ans Herz legen. So, wir kommen jetzt zum Feierabendsong an diesem Freitagabend, 25. September. Ich wollte eigentlich ein bisschen was Beswingtes, nicht so Kräftiges raussuchen, also habe ich rausgesucht, zwar von Leonard Cohen, dem kanadischen Singer-Songwriter Dance Me to the End of Love. Ja, mittlerweile wird die Nummer dieser Song vielfach als Liebeslied oder Hochzeitslied zum Beispiel eingesetzt. Dann habe ich heute, das wusste ich auch nicht, gelesen, dass dieser Song einen ganz anderen Ursprung hat. Tatsächlich wurde Leonard Cohen durch einen traurigen Hintergrund auf diesen Song gebracht. Er dachte an deutsche Konzentrationslager und den Holocaust. Das hat er mal wortwörtlich gesagt in einem Interview. Er sagte dann, es ist eigenartig, wie Songs beginnen, weil der Ursprung eines Songs, der hat ja eine Art Keim.

Samen und er wird dann von der Welt gegeben. Und das ist ein Prozess, einen Song zu schreiben, der geheimnisvoll ist. Und bei diesem Song, da wusste er durch bloßes Hören, Lesen oder Wissen, dass eben damals in den Todeslagern neben den Krematorien in einigen Todeslagern ein Streichquartett zur Aufführung gezwungen wurde. Die spielten klassische Musik, während die Mitgefangenen getötet und verbrannt wurden. Also letztendlich ein trauriger Hintergrund. Ja, ich will auch nicht im Weltschmerz heute mit euch, mit Ihnen versinken oder die Stimmung hier vermiesen. Aber so ist das. Fakt ist einfach Fakt. Ja, Songs haben immer ihren Ursprung. Das wissen wir auch dank des Song-Ursprungs bei uns hier. Geschichten zu Songs. Und so ist das eben bei dem Song von Leonard Cohen, Dance Me to the End of Love. Werde ich jetzt trotzdem spielen als Feierabendsong an diesem 25. September, Freitagabend. Im Übrigen, die weibliche Zweitstimme in dem Song kommt von Jennifer Warnes.

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0: Wort zum Feierabend.
1: Es ist Freitagabend, das Wochenende steht vor der Tür, die meisten können ausschlafen. Passend dazu, ich wäre gerne abends mal so müde wie morgens.

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1: Am Abend und in der Nacht kühlt es ab. Die Temperaturen sinken in den einstelligen Bereich auf Tiefstwerte bis 2 Grad. Morgen wird es dann sonnig und nach einem kühlen Beginn frühlingshaft warm mit Temperaturen bis 21 Grad. Auch der Sonntag bleibt freundlich. Die Temperaturen klettern auf 22 Grad und es ist sonnig und trocken.
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1: Ich bin Luisa Ruckdesche. Die Gasversorgung im Bereich des Gaslecks in Greiz ist weiterhin unterbrochen. Laut der Energieversorgung Greiz wird das auch übers Wochenende so bleiben. Am Donnerstagabend mussten 50 Bewohner der Neustadt wegen des austretenden Gases evakuiert und die Gasversorgung weiträumig unterbrochen werden. Es laufen umfangreiche Bau- und Reparaturmaßnahmen, um das Leck zu beheben. Wann genau der reguläre Betrieb wieder aufgenommen werden kann, ist jedoch noch nicht bekannt. An einer Notversorgung für die betroffenen Bereiche wird gearbeitet. Nach dem Bundestag hat jetzt auch der Bundesrat dem vorgeschlagenen Tankrabatt zugestimmt. Damit kann er ab dem 1. Oktober in Kraft treten. Durch Senkung der Energiesteuer und Mehrwertsteuer sollen Benzin und Diesel 17 Cent billiger werden. Ob die niedrigeren Preise vollständig beim Kunden ankommen, ist jedoch umstritten. Vor allem die Grünen kritisieren, dass schon der Tankrabatt im Mai und Juni nicht vollständig weitergegeben worden sei und das Geld anderweitig besser genutzt werden könnte. Laut CDU dagegen ist der Tankrabatt die am schnellsten verfügbare Entlastung für die Menschen. Neuer Anlauf für ein innovatives Wohnprojekt im Plauner Süden. Die Stadt schreibt ein leerstehendes Wohngebäude an der Stöckichter Straße erneut aus. Ein erster Verkaufsversuch war zuvor gescheitert.
2: Im Rahmen des Modellvorhabens Junge Helden bauen selbst sollte die marode Brache wiederbelebt werden. Der Plan? Moderne Wohnungen und Gewerberäume. Damit, so die Vorstellungen, könnten junge Menschen in die Ost gelockt werden. Doch trotz eines

0: geringen Kaufpreises und einer üppigen Förderung von 100.000 Euro wollte niemand das Eckhaus haben. Nun ist die Immobilie erneut ausgeschrieben. Die Bewerbungsfrist läuft bis 7. Oktober. Ron Tamme, Vogtlandradio.
1: Wegen eines Rohrbruchs waren etliche Einwohner im Plauner Stadtteil Jößnitz heute Morgen ohne Wasser. Der Zweckverband Wasserabwasser Vogtland konnte die Schadstelle jedoch schnell lokalisieren und gegen um 10 waren fast alle Haushalte wieder versorgt. Bauarbeiter begannen unverzüglich mit den Reparaturarbeiten. Mit ihrem Einsatz haben sie Schlimmeres verhindert. Heute nun ist den Einsatzkräften, die bei der Löschung des Brandes im Schwarzen Holz bei Plauen beteiligt waren, noch einmal speziell gedankt worden. Dazu hat die Stadt am Abend in die Festhalle eingeladen.
2: Der Waldbrand, der am 11. August bei Mesbach ausgebrochen war, gilt als der größte Brand in den letzten 30 Jahren im Plauener Umland. Das unwegsame Gelände machte die Löscharbeiten umso schwieriger. Zeitweise waren hunderte Helfer gleichzeitig im Einsatz. Nur durch ihre tagelange Arbeit konnte verhindert werden, dass sich die Flammen nicht noch mehr als die 7 Hektar große Fläche holen konnten. Sven Hopf, Vogtlandradio.
1: Das waren die Top-Themen des Tages.

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